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0: In der Mensa besteht das Aktionsgericht heute aus Lahmacun mit knackigem Salat und Tzatziki, dazu türkischer Reis. Als Komponente könnt ihr Rindergulasch wählen und wer es lieber vegetarisch mag, wird bei dem Kürbis Chiasamen-Bratling mit Kräuterquark fündig. Wenn es schnell gehen soll, gibt es als Sprintergericht einen Karotteneintopf mit Brötchen.
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1: mit Maike Ahrens. Afghanistan hat nun ein offizielles Frauenfußballteam. Darüber berichtet die Sportschau. Seitdem die Taliban in dem Land regieren, dürfen Frauen dort eigentlich keinen Sport ausüben. Eine Entscheidung der FIFA hat das jetzt geändert. Der Thunfisch ist zurück in der Ostsee, so die Tagesschau. Der Bestand an Thunfischen in der Ostsee ist seit 50 Jahren schwer bedroht gewesen, nun habe er sich wieder erholt. Die Weltnaturschutzorganisation IUCN kann ihn von der Liste bedrohter Tierarten streichen. In Leipzig ist ein Mann mit Auto in eine Menschenmenge gerast. Darüber informiert ZDF heute. Bei der mutmaßlichen Amokfahrt sind 2 Menschen ums Leben gekommen, 3 weitere sind schwer verletzt worden. Morgen, am 6. Mai, beginnt das Stadtradeln in Bochum. Darüber schreibt die Stadt Bochum. Bei dem Wettbewerb ist das Ziel, während der warmen Jahreszeit möglichst viele Kilometer mit dem Fahrrad zurückzulegen.
0: Das Wetter.
2: Ja, nach einigen Sonnenstrahlen ist es jetzt grau in grau angesagt. Es bleibt den ganzen Tag bewölkt und ab dem Nachmittag bis in die Nacht kann es immer wieder regnen. Bei Temperaturen zwischen 13 und 15 Grad. Auch morgen bleiben die Wolken bestehen, regnen soll's aber nur am Vormittag und es wird ein bisschen kühler bei 10 bis 12 Grad.
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2: Der WDR-Verkehr hat aktuell eine Meldung auf der A40 Dortmund Richtung Duisburg zwischen Bochum-Hamme und Dreieck Essen-Ost. Etwa 20 Minuten plus 10 Kilometer stockender Verkehr. CT das Radio wünscht eine gute Fahrt.
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2: Ja, guten Morgen hier aus der Frühschicht bei CT das Radio. Ich bin Dustin und mit mir im Studio sind natürlich auch Birte.
3: Hallo.
2: Und Maike für die Nachrichten.
4: Guten Morgen.
2: In unserer ersten Stunde gibt es die volle Ladung Ruhrpott-Fußball mit Schalke, Essen und Duisburg aus der dritten Liga und auch dem BVB. Bevor es aber sportlich wird, hören wir erstmal gemeinsam Musik.

0: In der Mensa gibt es heute im Aktionsmenü Lamacu mit knackigem Salat und Tzatziki, dazu türkischer Reis. Beim Komponentenessen steht heute Rindergulasch auf dem Programm. Falls ihr etwas Vegetarisches essen möchtet, könnt ihr euch auf Kürbis-Chiasamen-Bratling mit Kräuterquark freuen. Wenn es bei euch aber etwas schneller gehen muss, gibt es beim Sprinter einen Karotteneintopf mit Brötchen.
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0: Jetzt reden wir über einen Verein, Dustin, den du, glaube ich, gar nicht so gerne magst.
1: Nee, nicht wirklich.
0: Ich habe aber leichte Sympathien für den Verein, nämlich Schalke. Und ich glaube, jetzt weiß mindestens jeder, der irgendwas mit Fußball am Hut hat, was da am Samstag 20.30 Uhr in der Schalke Arena passiert ist. Schalke 04 ist aufgestiegen und einen Tag später durch Schützenhilfe durch Elversberg sind sie sogar Meister geworden. Aber fangen wir mal beim Spiel erstmal an. Also, Schalke hat 1-0 gegen Fortuna Düsseldorf gewonnen. Kapitän Kenan Karaman schießt das entscheidende Tor ziemlich früh. Viel mehr ist in dem Spiel auch eigentlich gar nicht passiert. Können wir einfach so abschließen. Aber das 1-0 hat dann schließlich gereicht, um aufzusteigen und dann halt auch einen Tag später die Meisterschaft auf der Couch klar zu machen. Dadurch hat man den ganzen Tag schon gesehen, komplette Ekstase in der ganzen Stadt, später natürlich auch in der Arena, um die Arena rum. Und ich glaube auch in anderen Teilen des Ruhrgebiets freuen sich die Schalker wieder in der ersten Liga zu sein.
1: Ja, also Begeisterung hält sich in Grenzen irgendwo. Schalke ist natürlich ein Verein, der von seiner Größe und von den Fans auch einfach in die erste Liga gehört. Und auch das Revierderby dann gegen Dortmund, das wird wieder ein Spektakel, was halt alle sehen wollen.
0: Das stimmt.
1: Aber auch für Fortuna Düsseldorf hat das Spiel Auswirkungen gehabt, denn die stehen nach dem Spiel auf dem 16. Tabellenplatz und die sind damit dick im Abstiegskampf verwickelt. Und wer hätte gedacht, dass nach der verlorenen Relegation für die erste Liga vor 2 Jahren gegen den VfL Bochum ein Club wie Fortuna Düsseldorf so abstürzt?
0: Ja, ich finde das auch erschreckend. Also ich hoffe, dass sie sich irgendwie jetzt noch in

0: in den letzten beiden Spieltagen fangen und da irgendwie noch die nötigen Siege einfahren können, um die Punkte da zu erreichen. Und auch ein Verein, die ja einen Platz in der ersten Liga eigentlich wert haben und ja, die Menge an Fans und wie die ihre Spiele eigentlich bestreiten, eigentlich auch einen Platz zumindest in der zweiten Liga verdient hätten. Ja, wir schauen mal, was da in den nächsten zwei Spieltagen noch passiert. Schalke ist auf jeden Fall aufgestiegen.
1: Das ist das Statement. Jetzt geht's weiter mit Dangerous Days von Solar Jesus.

0: Selbstbewusst, frech mit Wiener Charme, das beschreibt die deutschsprachige Künstlerin Elli Preis, welche am 10.04. ihr drittes Studioalbum mit dem Namen Selbstbewusst veröffentlichte. Dieses Album ist das erste von ihr, was independent im kleinen Team entstanden ist und sich genauso intim anhört. CT-Reporterin Kaya Wittstruck hatte die Gelegenheit, sich mit ihr zu unterhalten.
1: Elli Preis ist für mich der Inbegriff von Selbstbewusstsein. Sie macht, was sie will und trägt ihr Herz in ihre Musik. Das neue Album hat so viel Tiefe und Emotionen. Tracks wie Grau, Vertrauen oder die feministische Hymne Bussi reißen mich einfach mit. Ich hatte die Ehre, Elli ausfragen zu dürfen und sie hat mir einiges erzählt, was sie und ihre Musik ausmacht.
2: Ich würde mich selber als sehr mutige, selbstbewusste und emotionale Person beschreiben, auch als Künstlerin. Und meine Musik, genretechnisch, fühle ich es am ehesten in diesem R&B-Bereich, aber ich finde, dass es sehr genreübergreifend ist. Also ich bin auch mal elektronischer unterwegs oder Oldschool-Hip-Hop oder wie auch immer. Ich mache einfach immer das, was ich fühle. Und ich würde sagen, der Kleber von all diesen verschiedenen Genres ist einfach der Fakt, dass ich das alles selber schreibe und dadurch gibt es dann trotzdem so eine persönliche Elli-Note, sage ich jetzt.
1: Diese persönliche Elli-Note hört man in dem Album ganz besonders. Aber wie unterscheidet sich das von ihren ersten beiden Veröffentlichungen, Fuck, ich liebe dich und Bad?
2: Ich wusste bei den anderen beiden überhaupt nicht, was ich tue. Also ich habe wirklich einfach nur Songs gemacht und war halt bei einem Label und das Label hat halt gesagt, okay, du hast unterschrieben für ein Album, also gib uns ein Album, und ich hatte überhaupt keine Ahnung, wie das geht und habe halt einfach gemacht so. Und das ist jetzt das erste Mal, dass ich quasi independent in einem kleinen Team ohne den Druck von einer Deadline. Für mich fühlt sich das an wie mein erstes Album, ehrlich gesagt, weil ich halt zum ersten Mal wirklich sehr viel Arbeit da reingesteckt habe und zum ersten Mal das Gefühl hatte, dass ich weiß, was ich tue und wohin ich möchte.
1: Die Richtung ist also klar. Themen wie Selbstfindung spielen eine große Rolle und werden in verschiedenen Tracks aufgegriffen. So auch im Song LSD.
2: Das Wortspiel LSD geht halt um LSD. Und die Frau, ich wollte dem LSD quasi wie so eine Personifizierung geben. Also ich wollte, dass das wie eine Frau ist, in die man verliebt ist. Und ja, weil ich halt auch bi bin, fand ich das irgendwie sehr passend und konnte mich da sehr so hineinversetzen. Und ja, habe einfach einen Song über LSD geschrieben, wenn sie eine Frau wäre, quasi. Und wenn ich eine Beziehung mit ihr hätte, wie sie sich anfühlen würde.
1: Meiner Meinung nach ist dieses Album eine dicke Empfehlung und es lohnt sich auf jeden Fall mal reinzuhören.
0: So, und jetzt hört ihr auch nochmal den Song LSD von Elli Preis.

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1: Mit Maike Ahrens. Afghanistan hat nun ein offizielles Frauenfußballteam. Darüber berichtet die Sportschau. Seitdem die Taliban in dem Land regieren, dürfen Frauen dort eigentlich keinen Sport ausüben. Eine Entscheidung der FIFA hat das jetzt international geändert. Das afghanische Frauenfußballteam besteht aus Geflüchteten, die heute überwiegend in Australien und Europa leben und mit zahlreichen logistischen und politischen Herausforderungen konfrontiert waren. Daher ist eine Anerkennung als offizielles Nationalteam bisher nicht möglich gewesen. Die FIFA hat sich bei einer Versammlung am letzten Dienstag in Toronto jedoch dafür entschieden, dass Mannschaften auch anerkannt werden können, wenn ein Mitgliedsverband dazu schlichtweg nicht in der Lage sei. Das ebnet den Fußballerinnen den Weg für internationale Wettbewerbe wie die WM oder die Olympischen Spiele 2028. Der Thunfisch ist zurück in der Ostsee, so die Tagesschau. Der Bestand an Thunfischen in der Ostsee ist seit 50 Jahren schwer bedroht gewesen, nun habe er sich wieder erholt. Die Weltnaturschutzorganisation IUCN kann ihn somit von der Liste bedrohter Tierarten streichen. 10 Jahre lang sind Fangquoten und konsequente Fangpausen im skandinavischen Ostseeraum durchgeführt worden, um die Fischart zu schützen. Ihre Rückkehr gelte nun als eine der bemerkenswerten Erfolgsgeschichten im weltweiten Kampf gegen Überfischung und als Beispiel für nachhaltigen Artenschutz, so die IUCN. Im Sommer kann man die Fische bei einem einzigartigen Naturschauspiel erleben. Wie Delfine hüpfen sie nämlich durch die Ostsee. In Leipzig ist ein Mann mit Auto in eine Menschenmenge gerast. Darüber informiert ZDF heute. Bei der mutmaßlichen Amokfahrt sind 2 Menschen ums Leben gekommen, 3 weitere sind schwer verletzt worden. Die Staatsanwaltschaft klagt den mutmaßlichen Täter wegen 2-fachen Mordes und mehrfach versuchten Mordes an. Die Amokfahrt soll nach Ermittlungen der Polizei keinen religiösen oder politisch motivierten Hintergrund gehabt haben. Der Täter ist mit seinem Auto in eine volle Fußgängerzone gerast und dort einen 1/2 Kilometer entlang gefahren. Morgen am 6. Mai beginnt das Stadtradeln in Bochum. Darüber schreibt die Stadt Bochum. Bei dem Wettbewerb ist das Ziel, während der warmen Jahreszeit möglichst viele Kilometer mit dem Fahrrad zurückzulegen. Auch die Ruhr-Universität ist hiermit von der Partie und stellt ihr eigenes Team. Durch Feedback der RadfahrerInnen in der eigenen Stadtradel-App soll der Bedarf für Verbesserungen in der Radfahrinfrastruktur sichtbar gemacht werden. Lücken und Schwachstellen können besser identifiziert werden.
0: Das Wetter.
2: Ja, nach den ersten sonnigen Tagen ist jetzt wieder grau in grau angesagt. Es bleibt den ganzen Tag bewölkt und ab dem Nachmittag bis in die Nacht kann es immer wieder regnen. Bei Temperaturen zwischen 13 und 15 Grad. Auch morgen bleiben die Wolken bestehen, regnen soll es aber nur vormittags und es wird ein bisschen kühler bei 10 bis 12 Grad.
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2: Der WDR-Verkehr hat aktuell eine Meldung. Auf der A448 Bochum-West Richtung Dortmund-Witten ist die Anschlussstelle Bochum-Wiemelhausen wegen Bauarbeiten voraussichtlich bis Mitte Februar 2027 gesperrt. Ihr wisst Bescheid, CT das Radio wünscht weiterhin eine gute Fahrt.
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2: Schön, dass ihr bei der Frühschicht heute mit dabei seid. Es ist kurz nach 8:30 und wir freuen uns schon, noch ein bisschen über Sport zu sprechen. Mit dabei ist natürlich immer noch Birte.
3: Hallöchen.
2: Und Maike.
4: Guten Morgen.
2: Bevor es aber wieder sportlich wird, gibt es natürlich Musik auf die Ohren. Hier ist Forever Dusk von Blurry the Explorer.

0: Ja, wir hatten gerade schon den Aufsteiger der zweiten Liga, die Schalker, aber auch in der dritten Liga kämpfen zwei Ruhrgebietsklubs um den Aufstieg, Rot-Weiß Essen und der MSV Duisburg. Rot-Weiß Essen hat am vergangenen Spieltag mit 6:1 gegen Stuttgarts zweite Mannschaft verloren und ist jetzt nur noch Vierter, war vorher auf direkten Aufstiegsplätzen oder zumindest auf dem dritten und würde halt jetzt nicht mehr aufsteigen, weil auch Duisburg gewonnen hat und das auch noch gegen einen direkten Kontrahenten. Bitte, wer war denn das?
1: Ja, das war ein 2:1-Sieg gegen Energie Cottbus. Man muss sagen, Energie Cottbus ist Zweiter gerade. Duisburg ist jetzt Dritter und Essen lauert aber mit 2 Punkten Rückstand auch noch auf die begehrten Aufstiegsplätze. Dafür muss Essen aber jetzt langsam wieder die Kurve kriegen. Nach mehreren Spielen, die sie in letzter Zeit verloren haben, müssen jetzt langsam mal wieder punkten, damit das noch was wird mit dem Aufstieg.
0: Ja, und das wäre schon ziemlich cool, wenn die Aufsteiger Osnabrück auf dem ersten, Duisburg auf dem zweiten und Essen auf dem dritten wären. Vor allem Duisburg und Essen, die dann in der zweiten Liga unter anderem auch auf den VfL Bochum treffen würden. Es könnte also ein richtig guter Saisonabschluss für die Ruhrgebietsclubs werden. Wir drücken den anderen die Daumen. Jetzt geht's weiter mit Musik. Lights Up von Harry Styles.

0: So, falls ihr heute Abend noch keine Beschäftigung habt und mal eine Komödie sehen wollt, haben wir hier einen Vorschlag für euch.
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2: Falls du heute Abend Lust auf eine entspannte und zugleich sehr lustige Serie hast, dann gibt es eine gute Empfehlung für euch. Die Discounter ist eine Komödie bestehend aus 4 Staffeln. Geschrieben wurde sie von 3 Hamburger Jungs. Emil, Oskar Belten sowie Bruno Alexander. Bruno Alexander kennt der ein oder andere vielleicht auch aus der Kinder- und Jugendserie Die Pfefferkörner. Im Mittelpunkt der Serie steht der chaotische Alltag der Feinkost-Polinski-Filiale in Hamburg-Altona. Der tägliche Überlebenskampf der Belegschaft gegen hartnäckige KundInnen und Probleme innerhalb des Einzelhandels stehen dabei im Fokus. Geleitet wird die Filiale von Filialleiter Thorsten, der trotz seines inkompetenten Verhaltens versucht, die Filiale trotz schlechter Bilanzen aufrechtzuerhalten. Pina, die stellvertretende Filialleiterin, ist deutlich kompetenter in ihrer Arbeit und stets bemüht, den Laden von den roten Zahlen zu befreien. Zusammen mit den anderen MitarbeiterInnen, Flora, Lia, Tidus, Peter, Sammy, alias 450er, Wilhelm, Frau Jensen und Ladendetektiv Jonas, sorgt sie für Unterhaltung der ZuschauerInnen. Besonders gelungen ist die gute Umsetzung sensibler Themen. Obwohl der Inhalt stets ernst zu nehmen ist, steht Humor an erster Stelle. Ein Highlight ist die Suche nach der vermeintlichen Bananenspinne. In der Folge wird der Zusammenhalt des Teams gestärkt und auch Thorsten verspürt ein Gefühl von Verlässlichkeit seiner jungen Mitarbeitenden.

0: Okay, das Beste kommt bekanntermaßen immer zum Schluss. Wir haben schon über die zweite und dritte Liga gesprochen. Jetzt geht es um den BVB in der ersten Liga, der gegen Borussia Mönchengladbach am vergangenen Spieltag verloren hat. Das Spiel war auch ziemlich träge aus der Sicht der BVB-Fans. Die Offensive hat da mal wieder, muss man schon fast sagen, recht schläfrig gewirkt und sich so gut wie keine Chancen herausgespielt. In dieser Saison konnten die Dortmunder zwar solche Spiele auch oft für sich entscheiden, was mich sehr überrascht hat, aber diesmal hat Gladbach im Endspurt noch das entscheidende 1:0 gemacht.
1: Ja, und man muss vielleicht dazu sagen, dass die Gladbacher auch vorher schon mal getroffen hatten. Aber da in der ersten Halbzeit stand Nico Vedi ja relativ deutlich im Abseits. Also mussten sich die Gladbach-Fans bis zur 88. Minute Zeit lassen, um das erste und dann auch das letzte reguläre Tor des Spiels zu sehen.
0: Ja, für den BVB war das jetzt auch nicht das wichtigste Spiel. Also die Champions League Plätze oder der Champions League Platz ist schon sicher. Man hätte eigentlich nur noch die Vizemeisterschaft klar machen können. Bayern hat ja die Meisterschaft auch schon sicher in der Tasche. Und bei Gladbach sah das doch ein bisschen anders aus, oder?
1: Ja, also für Gladbach war das ein enorm wichtiger Sieg, denn die ganze Saison, ja, die war jetzt nicht so berauschend für die Gladbacher, sagen wir es mal so. Dann jetzt noch der Abgang von Rocco Reitz zum Saisonende nach Leipzig. Das hat irgendwie alles so, ja, war nicht die klasse Saison. Aber durch den Sieg jetzt konnte man eine Negativserie beenden und man hat den Abstieg verhindert. Und ja, das ist unglaublich, das ist mir gar nicht so aufgefallen, dass Gladbach die Saison eher nach unten gucken musste. Aber umso besser für die Borussia aus Gladbach. Schauen wir mal, was dann in den nächsten Spielen noch passiert, aber Gladbach hält auf jeden Fall erstmal die Klasse.
0: Stabiler Sieg. Jetzt geht's weiter mit Musik.

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1: Mit Maike Ahrens. Afghanistan hat nun ein offizielles Frauenfußballteam. Darüber berichtet die Sportschau. Seitdem die Taliban in dem Land regieren, dürfen Frauen dort eigentlich keinen Sport ausüben. Eine Entscheidung der FIFA hat das jetzt auf internationaler Ebene geändert. Der Thunfisch ist zurück in der Ostsee. So die Tagesschau. Der Bestand an Thunfischen in der Ostsee ist seit 50 Jahren schwer bedroht gewesen. Nun habe er sich wieder erholt. Die Weltnaturschutzorganisation IUCN kann ihn von der Liste bedrohter Tierarten streichen. In Leipzig ist ein Mann mit Auto in eine Menschenmenge gerast. Darüber informiert ZDF heute. Bei der mutmaßlichen Amokfahrt sind 2 Menschen ums Leben gekommen, 3 weitere sind schwer verletzt worden. Morgen, am 6. Mai, beginnt das Stadtradeln in Bochum. Darüber schreibt die Stadt Bochum. Bei dem Wettbewerb ist es das Ziel, während der warmen Jahreszeit möglichst viele Kilometer mit dem Fahrrad zurückzulegen.
2: Das Wetter.
3: Ja, nach den ersten sonnigen Tagen ist jetzt wieder grau in grau angesagt. Es bleibt den ganzen Tag bewölkt und ab dem Nachmittag bis in die Nacht kann es immer wieder regnen, bei Temperaturen zwischen 13 und 15 Grad. Auch morgen bleiben die Wolken bestehen, regnen soll es aber da nur am Vormittag und es wird ein bisschen kühler bei 10 bis 12 Grad.
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3: Der WDR-Verkehr hat aktuell eine Meldung auf der A448 Bochum West Richtung Dortmund-Witten ist die Anschlussstelle Bochum-Wiemelhausen wegen Bauarbeiten voraussichtlich bis Mitte Februar 2027 gesperrt. CT das Radio wünscht eine gute Fahrt.
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3: Jawohl, die Frühschicht bei CT das Radio um kurz nach 9 mit mir, Dustin, und natürlich sind Birte und Maike auch noch im Studio. Hallo.
4: Hallo.
5: Guten Morgen.
3: In der nächsten Stunde verlassen wir dann den Sport und widmen uns dem Mai, der uns jetzt begrüßt hat, mit einem langen Wochenende vor allem und relativ schönem Wetter. Bevor es damit aber zur Sache geht, hören wir erstmal Musik.

0: Englisch May the 4th, als inoffiziellen Feiertag für die Filme von George Lucas zu benennen. Und ich persönlich bin ja auch ein riesen Star Wars Fan, auch wenn ich sagen muss, dass die Originalfilme mich viel mehr abholen als die verschiedenen Serien auf zum Beispiel Disney Plus. Ich finde, da wurde einfach ein bisschen zu viel auf Krampf versucht, die Star Wars Saga weiterzuerzählen. Und zu viele Side-Character kamen hinzu.
1: Ja, die Filme haben mittlerweile ja schon wirklich Kultstatus. Also auch, wenn ich nicht so ganz durchblicke bei den ganzen Reihenfolgen der Filme. Aber ich muss sagen, als ich dann mal einen Star-Wars-Film gesehen habe, war ich auch direkt mittendrin. In Deutschland gibt es ja auch echt super, super viele Star-Wars-Fans. In Berlin wurde zum Beispiel gestern ein riesiges Event gefeiert.
0: Ja, genau. Da wurde ein großes Fan-Event zum baldigen Kinostart von The Mandalorian and Grogu gefeiert. Neben Baby Yoda hat man auch noch die Stars rund um Pedro Pascal gesehen. Die posierten da nämlich auf dem roten Teppich am Uberplatz.
1: Bis The Mandalorian and Grogu ins Kino kommt, dauert es auch gar nicht mehr so lange. Ab dem 20. Mai 2026 kann man den Film auf der großen Leinwand sehen. Es ist der erste Star Wars Film seit 7 Jahren und der nächste befindet sich sogar schon in Arbeit. Star Wars Starfighter mit Ryan Gosling unter anderem erobert im Mai 2027 die Kinos. Bevor wir jetzt aber hier noch über irgendwelche weiteren Filme sprechen, kommt jetzt natürlich erstmal Musik.

0: Ja, vor dem 4. Mai kommt natürlich der 1. Mai und das ist natürlich immer ein besonderer Tag, der Tanz in den Mai. Da wird offensichtlich am Abend vom 30. April ordentlich das Tanzbein geschwungen. Aber was macht man dann eigentlich mit dem Feiertag danach? Birte, was hast du am 1. Mai so gemacht?
1: Also ich war am 1. Mai bei mir in der Heimat, in meinem Dorf. Und da habe ich mich mit meinen Freundinnen getroffen. Wir haben alle ein bisschen was vorbereitet. Ich habe zum Beispiel einen Salat gemacht, andere haben aber auch Dips gemacht. Und dann haben wir schön zusammengesessen, haben ein bisschen was gespielt und haben dann gegrillt. Und dann, das Wetter war ja auch richtig gut.
0: Ja.
1: Die Sonne hat ja richtig dolle geschienen, es war auch wirklich warm. Und dann hatten wir Picknickdecken im Garten ausgelegt und haben uns ein bisschen gebräunt und hatten einfach eine richtig schöne Zeit zusammen. Bei dir das denn?
0: Also ich war die letzten 2 Male immer am 1. Mai mit wirklich zahlreichen BewohnerInnen aus meinem Studentenwohnheim am Chemnader See. Das ist so eine Tradition, wo man mit den Getränken seiner Wahl einmal um den See laufen muss. Die meisten tragen dann in Zweierteams einen Kasten Bier und die Challenge liegt dann darin, diesen Kasten zu leeren, wenn man einmal um den See rum ist. Aber es kommen auch wirklich viele mit dazu, die einfach ihre liebsten Spaßgetränke auswählen und sich dazugesellen und dann die Sonne genießen. Wir mussten uns auch eincremen, weil es war wirklich sehr sonnig.
1: Also die Sonne hat so geschienen, das war sehr schön.
0: Ja, und das war für mich nämlich auch ziemlich cool, dass man dann schon am 1. Mai richtig die Sonne tanken kann und schon die ersten Sommergefühle auftauchen. Als wir dann einmal rum waren, haben wir uns noch in unserem Garten gesetzt, gegrillt und einfach in schöner Gesellschaft den Tag ausklingen lassen. Also ähnlich zu deinen Plänen dann am Ende. Ja, und jetzt geht's erstmal weiter. Wir haben jetzt über den 1. Mai, über den 4. Mai gesprochen. Jetzt geht's weiter mit Musik. Don't Let Me Be von Cassius.

0: Ja, wir alle lieben Urlaub und möchten neue Orte und Menschen kennenlernen. Dabei vergisst man vielleicht manchmal auch die Einheimischen und wie sehr sie negativ vom Tourismus betroffen sein können. Natürlich ist der Tourismus in einigen Ländern der Hauptsektor und manche Orte hängen deutlich davon ab. Aber es sollte immer auf einen respektvollen Umgang mit den Einheimischen geachtet werden. CT-Reporterin Deborah Fürstenau hat mit Betroffenen gesprochen.
1: Ich selbst habe ein Jahr auf Mallorca gelebt und dort meinen Erasmus-Aufenthalt gemacht. Ich habe viele Menschen aus den unterschiedlichsten Orten der Welt kennengelernt. Ich habe mit zwei Jungs gesprochen, die aktuell auf der größten Insel der Balearen leben. Juanma, dort geboren, und Chandor, ein ehemaliger Erasmus-Student, macht nun in den nächsten 3 Jahren seinen Doktor dort. Mich interessiert, wie sehr sie den stetig steigenden Tourismus erleben.
2: Der Tourismus ist eigentlich schon immer gestiegen. Seit dem 20. Jahrhundert ist er exponentiell gewachsen und es wird nach und nach einfach immer mehr. Wir hatten einen kleinen Einbruch während Covid, aber nach Corona ist er weiterhin gewachsen und die Wahrheit ist, man merkt das sehr. Nicht nur wegen der Anzahl der Menschen auf der ganzen Insel, mit denen man dann meistens auch nicht mal Spanisch sprechen kann, sondern auch wegen der vielen Autos auf den Straßen. Es gibt echt eine Menge auch gemietete Autos und tatsächlich mehr Autos als Parkmöglichkeiten.
1: Mallorca, das Paradies mit seinen Stränden und den Bergen, sind natürlich Gründe, weshalb man auf die Insel auswandern würde, so Chandor. In den letzten Monaten hat sich seine Sicht auf Mallorca verändert.
3: Es gab diesen Übergang, also von dem halben Jahr, wo ich dann hier eher als, sagen wir mal, Tourist unterwegs war und die Insel so das erste Mal kennengelernt hatte, zu jetzt, wo ich jetzt wirklich hier mit den Einheimischen wohne. Und ja, von dem aus bin ich jetzt nicht mehr, ich sehe mich auch nicht mehr wirklich als Außenstehender, sondern wirklich einer von der Insel jetzt.
1: Auch wenn er sich mittlerweile als Teil der spanischen Gesellschaft fühlt, nimmt er im Alltag weiterhin viel Kritik der Einheimischen an Touristen wahr.
3: Ein bisschen ein zweischneidiges Messer hier, weil die Insel an sich, die lebt ja von Tourismus und die wichtigste ökonomische Branche hier. Aber andererseits regen sich eigentlich fast alle über den Massentourismus hier auf. Es ist ein bisschen davon abhängig, wen man fragt und auch zu welcher Jahreszeit auf jeden Fall. Aber ja, es ist ein größeres Problem hier.
1: Chandor hat Glück, in Palma eine Wohnung gefunden zu haben. So geht es leider nicht allen jungen Erwachsenen, die auf Mallorca geboren sind. Viele bleiben noch bei ihren Eltern leben, so Juanma. Ich möchte von ihm wissen, ob er schon mal darüber nachgedacht hat, auszuziehen oder ob er denkt, dass es aufgrund der Preise in Palma fast unmöglich ist.
2: Gerade lebe ich noch bei meinen Eltern und ich bin auch wirklich ziemlich zufrieden damit und denke, dass das die beste Wahl für mich ist. Außerdem ist aktuell der Preis der Wohnung in Palma sehr hoch. Er steigt. Es ist besser zu sparen, anstatt auszuziehen und mehr auszugeben.
1: Mallorca ist ein sehr beliebtes Urlaubsziel und die Insel hat Jahr für Jahr Millionen von BesucherInnen. Mich interessiert, ob Juanma glaubt, dass sich der Tourismus reduzieren lässt und welche Lösungen er vorschlägt. Chandor ist der Meinung, dass es aktuell ohne Tourismus auf der Insel nicht funktioniert.
2: Es ist sehr schwer, das kann man sagen. Aber ja, man kann ihn reduzieren. Aber nicht nur die Regierung Spaniens oder der Stadtrat Mallorcas sollten Verantwortung übernehmen, sondern auch jeder einzelne Tourist und jede Touristin, die die Inseln besuchen kommen. Von Seiten der Regierung sollte man eine höhere Touristengebühr einführen. Danach müsste man die Zahl der Ferienwohnungen reduzieren. Die sind ja verboten, aber viele Leute versuchen, diese Regel trotzdem zu umgehen. Und ehrlich gesagt, müssten wir unseren Teil dazu beitragen und unser Bestes tun, den Tourismus auf der Insel einfach zu reduzieren.
1: Es lässt sich also sagen, dass der Tourismus auf Mallorca in den letzten Jahren stark gestiegen ist und in Zukunft noch weiter steigen wird. Die Insel ist sehr abhängig vom Tourismus und nicht mehr nur die Deutschen fliegen nach Mallorca, sondern mittlerweile auch die ganze Welt. Allerdings sollte jeder und jede Verantwortung übernehmen und das Beste versuchen, um den Tourismus auf der Insel zu reduzieren, damit man den Einheimischen keine Last ist und Mallorca weiterhin ein Paradies bleibt.
0: Denkt bei eurem nächsten Besuch auf Mallorca doch mal mehr an die Frage, wie wir reisen sollten, damit es nachhaltiger ist. Mallorca ist immerhin auch ein Zuhause für viele Menschen, die täglich mit dem Massentourismus auf der Insel leben müssen.

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1: mit Maike Ahrens. Afghanistan hat nun ein offizielles Frauenfußballteam. Darüber berichtet die Sportschau. Seitdem die Taliban in dem Land regieren, dürfen Frauen dort eigentlich keinen Sport ausüben. Eine Entscheidung der FIFA hat das jetzt auf internationaler Ebene geändert. Das afghanische Frauenfußballteam besteht aus Geflüchteten, die heute überwiegend in Australien und Europa leben und mit zahlreichen logistischen und politischen Herausforderungen konfrontiert waren. Daher ist eine Anerkennung als offizielles Nationalteam bisher nicht möglich gewesen. Die FIFA hat sich bei einer Versammlung am letzten Dienstag in Toronto jedoch dafür entschieden, dass Mannschaften auch anerkannt werden können, wenn ein Mitgliedsverband dazu schlichtweg nicht in der Lage ist. Das ebnet den Fußballerinnen den Weg für internationale Wettbewerbe wie die WM oder die Olympischen Spiele 2028. Der Thunfisch ist zurück in der Ostsee, so die Tagesschau. Der Bestand an Thunfischen in der Ostsee ist seit 50 Jahren schwer bedroht gewesen. Nun habe er sich wieder erholt. Die Weltnaturschutzorganisation IUCN kann ihn somit von der Liste bedrohter Tierarten streichen. 10 Jahre lang sind Fangquoten und konsequente Fangpausen im skandinavischen Ostseeraum durchgeführt worden, um die Fischart zu schützen. Ihre Rückkehr gelte nun als eine der bemerkenswertesten Erfolgsgeschichten im weltweiten Kampf gegen Überfischung und als Beispiel für nachhaltigen Artenschutz, so die IUCN. Im Sommer kann man die Fische bei einem einzigartigen Naturschauspiel erleben. Wie Delfine hüpfen sie hier nämlich durch die Ostsee. In Leipzig ist ein Mann mit Auto in eine Menschenmenge gerast. Darüber informiert ZDF heute. Bei der mutmaßlichen Amokfahrt sind 2 Menschen ums Leben gekommen, 3 weitere sind schwer verletzt worden. Die Staatsanwaltschaft klagt den mutmaßlichen Täter wegen zweifachen Mordes und mehrfach versuchten Mordes an. Die Amokfahrt soll nach Ermittlungen der Polizei keinen religiösen oder politisch motivierten Hintergrund gehabt haben. Der Täter ist mit seinem Auto in eine volle Fußgängerzone gefahren und dort 1,5 Kilometer entlang gerast. Morgen, am 6. Mai, beginnt das Stadtradeln in Bochum. Darüber schreibt die Stadt Bochum. Bei dem Wettbewerb ist das Ziel, während der warmen Jahreszeit möglichst viele Kilometer mit dem Fahrrad zurückzulegen. Auch die Ruhr-Universität ist hier mit von der Partie und stellt ihr eigenes Team. Durch Feedback der RadfahrerInnen in der eigenen Stadtradel-App soll der Bedarf für Verbesserungen und Radinfrastruktur sichtbar gemacht werden. Lücken und Schwachstellen können besser identifiziert werden.
0: Das Wetter.
2: Ja, nach einigen Sonnenstrahlen am letzten Wochenende ist jetzt Grau in Grau angesagt. Es bleibt den ganzen Tag bewölkt und ab dem Nachmittag bis in die Nacht kann es immer wieder regnen, bei Temperaturen zwischen 13 und 15 Grad. Auch morgen bleiben die Wolken bestehen, regnen soll es aber nur vormittags und es wird ein bisschen kühler bei 10 bis 12 Grad.
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2: Der WDR-Verkehr hat aktuell 1 Meldung auf der A40 Dortmund Richtung Duisburg zwischen Dreieck Bochum West und Essen Zentrum etwa 20 Minuten plus mehr als 10 Kilometer Stau. CT das Radio wünscht eine gute Fahrt.
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2: Willkommen bei der Frühschicht. Es ist kurz nach 9:30. Wir haben schon die Themen Sport und den 1. Mai behandelt und es geht noch weiter mit dem Mai, und zwar die Maibäume und unsere Favorite Spaßgetränke, ein aufstrebender Trend, diese Spaßgetränke. Bevor wir darüber aber sprechen, erstmal weiter Musik, All You Ever Wanted von Oliver Tree.

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1: Mit Deborah Fürstenau. In Zukunft könnte Ammoniak zu einem wichtigen Energieträger werden. In der Schifffahrt als CO2-freier Kraftstoff, als Wasserstoffspeicher oder als Stromlieferant in Brennstoffzellen. Das grüne Ammoniak könnte dahingegen neue Umweltprobleme verursachen. Das zeigt Jan-Willem Erismann von der Universität Leiden. Ammoniak gilt als klimafreundlicher Energieträger, weil bei seiner Nutzung kein CO2 entsteht und er sich gut als Speicher für Wasserstoff eignet. Allerdings kann die ungeregelte Nutzung von Ammoniak Schadstoffe wie Lachgas freisetzen, die das Klima belasten oder auch für die menschliche Gesundheit schädlich sind. Außerdem kann zu viel Ammoniak Böden und Gewässer schädigen, ähnlich wie man es bereits aus der Landwirtschaft kennt, wo es als Dünger genutzt wird. Fachleute warnen deshalb, dass strengere Umweltregeln nötig sind, damit Ammoniak der Energiewende hilft, ohne neue Probleme zu schaffen. Neue Sterne entstehen in unserer Milchstraße nicht überall. Es gibt eine Außengrenze der sternbildenden Zone. Wo genau diese liegt, haben Astronomen jetzt ermittelt. Ein Forschungsteam der University of Malta um Carl Fitteni zeigt dies anhand von Daten großer Sternkartierungen und des Gaia-Satelliten. Die Forschenden haben entdeckt, dass das Alter der Sterne in unserer Galaxie einer U-förmigen Kurve folgt. Das bedeutet, erst werden Sterne nach außen hin jünger, ab einer bestimmten Entfernung aber wieder älter. Der Grund dafür ist, dass viele alte Sterne ursprünglich näher am Zentrum entstanden sind und im Laufe von Milliarden Jahren nach außen gewandert sind. Der entscheidende Knick in dieser Kurve liegt etwa 36.000 bis 39.000 Lichtjahre vom Zentrum entfernt und markiert die äußere Grenze der Sternentstehung. Warum genau dort kaum noch neue Sterne entstehen, ist noch unklar und soll in zukünftigen

0: Ja, wenn der April sich verabschiedet und der Mai beginnt, taucht in vielen Orten wieder dieses ganz typische Bild auf. Ein bunt geschmückter Maibaum auf dem Dorfplatz oder mitten in der Stadt. Dahinter steckt natürlich viel mehr als nur ein schön dekorierter Baum. Der Maibaum hat nämlich eine richtig lange Tradition, die bis ins Mittelalter zurückgeht. Damals war er ein Symbol für Wachstum, Frühling und den Neubeginn in der Natur. Also im Grunde ein Zeichen, der Winter ist vorbei, alles wird wieder lebendig.
1: Ja, genau dieser Gedanke hat sich bis heute auch gehalten. Also auch wenn es inzwischen eher ja als ein Volksfest gesehen wird, steckt die Bedeutung noch immer drin. In vielen Orten wird der Maibaum mit viel Aufwand vorbereitet, geschmückt und dann halt auch feierlich aufgestellt. Oft wird das dann halt begleitet von Musik, von Essen und einfach vielen Menschen, die zusammen feiern. Und das macht ihn auch nicht nur zu einem Symbol, sondern auch zu einem echten Hingucker im Ort.
0: Was ich daran besonders spannend finde, ist dieser Gemeinschaftsaspekt. Der Maibaum ist ja nichts, was einfach so nebenbei passiert. Da arbeiten ja wirklich viele Leute zusammen, oft über Wochen hinweg. Und wenn er dann endlich steht, ist das für viele wirklich ein kleiner Höhepunkt im Jahreskalender. In manchen Regionen kommt dann noch eine ziemlich humorvolle Tradition dazu, das Maibaum stehlen. Nachbardörfer versuchen, sich gegenseitig den Baum zu klauen, natürlich eher als Spaßaktion.
1: Ja, also das gehört inzwischen irgendwie schon fast ein bisschen dazu. Also wenn der Maibaum entführt wird, wird er meistens nicht ernsthaft behalten, sondern gegen eine kleine Feier oder vielleicht ein paar Bier wieder ausgelöst. Das zeigt eigentlich ganz gut, worum es bei der ganzen Sache geht. Es geht halt nicht um Konkurrenz, sondern um das Miteinander und Tradition mit einem Augenzwinkern.
0: Am Ende bleibt der Maibaum vor allem eins, ein Symbol für Gemeinschaft, Frühling und einen neuen Start in die warme Jahreszeit. Und wenn man in diesen Tagen durch die Orte fährt und die geschmückten Bäume sieht, dann merkt man sofort, der Mai ist da.
2: Tja. 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
1: mit Maike Ahrens. Afghanistan hat nun ein offizielles Frauenfußballteam. Darüber berichtet die Sportschau. Seitdem die Taliban in dem Land regieren, dürfen Frauen dort eigentlich keinen Sport ausüben. Eine Entscheidung der FIFA hat das jetzt aber auf internationaler Ebene geändert. Der Thunfisch ist zurück in der Ostsee, so die Tagesschau. Der Bestand an Thunfischen in der Ostsee ist seit 50 Jahren schwer bedroht gewesen. Nun habe er sich wieder erholt. Die Weltnaturschutzorganisation IUCN kann ihn nun von der Liste bedrohter Tierarten streichen. In Leipzig ist ein Mann mit Auto in eine Menschenmenge gerast. Darüber informiert ZDF heute. Bei der mutmaßlichen Amokfahrt sind 2 Menschen ums Leben gekommen, 3 weitere wurden schwer verletzt. Morgen, am 6. Mai, beginnt das Stadtradeln in Bochum. Darüber schreibt die Stadt Bochum. Bei dem Wettbewerb ist das Ziel, während der warmen Jahreszeit möglichst viele Kilometer mit dem Fahrrad zurückzulegen.
0: Das Wetter.
2: Ja, nach den ersten fast sommerlichen Tagen am vergangenen Wochenende ist jetzt Grau in Grau angesagt. Es bleibt den ganzen Tag bewölkt und ab dem Nachmittag bis in die Nacht kann es immer wieder regnen, bei Temperaturen zwischen 13 und 15 Grad. Auch morgen bleiben die Wolken bestehen, regnen soll es aber nur am Vormittag und es wird ein bisschen kühler bei 10 bis 12 Grad.
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2: Der WDR-Verkehr hat eine Meldung auf der A40 Dortmund Richtung Duisburg zwischen Dreieck Bochum West und Essen Zentrum etwa 20 Minuten plus mehr als 10 Kilometer Stau. CT das Radio wünscht eine gute Fahrt.
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2: Ja, willkommen bei der Frühschicht. Wir haben es jetzt 10.02 Uhr mit mir. Das denn ist im Studio auch Birte.
3: Hallöchen.
2: Und Maike hat gerade schon die Nachrichten gesprochen.
1: Hallo.
2: Ja, wir haben heute schon einige Themen behandelt, aber es fehlen noch die sogenannten Spaßgetränke und ein Nationaltier, was wir euch später verraten werden, wovon ihr, glaube ich, nicht ausgegangen seid, dass es das sein wird. Aber bleibt gespannt, jetzt geht's erstmal weiter mit Musik Dancing With You von Gigi Girls.

0: In der Mensa gibt es heute im Aktionsmenü Lahmacun mit knackigem Salat und Tzatziki, dazu türkischer Reis. Beim Komponentenessen steht heute Rindergulasch auf dem Programm. 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Wenn es bei euch aber etwas schneller gehen muss, gibt es beim Sprinter einen Karotteneintopf mit Brötchen.
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0: Jetzt kommen wir zu einem, ja, wie ich sagen würde, ein bisschen unnützer Fakt. Eine Freundin von mir war nämlich letztes Semester in Schottland und als sie dann wiederkam, hat sie mir einen, wie ich ziemlich witzigen Fun Fact, wie ich finde, ziemlich witzigen Fun Fact erzählt. Das Nationaltier von Schottland ist nämlich das Einhorn.
1: Ein Einhorn? Wie kommt es denn dazu?
0: Ja, ich weiß, ich fand es am Anfang auch erstmal ein bisschen schräg, dass ein Fabelwesen, also kein richtiges Tier, das Nationaltier von einem Land ist. Deshalb habe ich mich da mal ein bisschen eingelesen, ein bisschen recherchiert. Es ist nämlich so, in der keltischen Mythologie stand das Einhorn für Reinheit und Unschuld, gleichzeitig aber auch für die Stärke und den Stolz. Also eigentlich Eigenschaften, die ziemlich gut zu Schottland passen. Und genau deshalb wurde es zu einem so wichtigen Symbol.
1: Das hätte ich wirklich nicht erwartet, aber es ergibt irgendwie total Sinn. Vor allem dieser Gedanke von Stärke und Unbezwingbarkeit passt ja zur schottischen Geschichte. Und irgendwie ist es auch cooler als so ein normales Tier. Ein Einhorn bleibt einfach im Kopf, aber wie lange gibt es dieses Symbol schon?
0: Das gibt's schon ziemlich lange. Also bereits im 12. Jahrhundert hat König William I. das Einhorn auf seinem Wappen verwendet. Später im 15. Jahrhundert gab es sogar Goldmünzen mit Einhörnern unter Jakob III. Das zeigt, dass das ja halt ein echtes Machtsymbol war und es soll die Stärke und die Unabhängigkeit des Landes darstellen.
1: Ja, aber man kann doch jetzt nicht wirklich irgendwo Einhörner sehen, wenn man nach Schottland reist, oder bleibt das alles nur Symbolik?
0: Ja, also ich glaube, dass man richtige Einhörner sieht, wird ein bisschen schwer. Die Spuren von den Einhörnern sind aber überall. In Städten wie Edinburgh entdeckt man sie an vielen Gebäuden und halt auch am Wappen. Zum Beispiel am Edinburgh Castle oder am Palace of Holyrood House. Wenn man genau hinschaut, sieht man, wie präsent dieses Symbol bis heute auch wirklich noch ist.
1: Also merkt euch, wenn ihr an Schottland denkt, dann nicht nur an Kilts und Dudelsäcke, sondern auch an Einhörner. Vielleicht entdeckt ihr ja selbst eins. Jetzt aber erstmal genug mit Fabelwesen und Mythologie. Hier kommt Musik.

0: Um sich aus dem stressigen Alltag zu lösen, bieten sich, erst jetzt, wo die Sonne mal wieder scheinen könnte, Ausflüge ins Grüne an. Vor allem, wenn sie mit viel Stöbern und günstigen Glücksfunden verbunden sind. CT-Reporterin Greta Tripp nimmt uns mit zu ihrem Ausflug auf den Trödel im Westfalenpark in Dortmund.
1: Am sonnigen Wochenendtag im Frühling ist es immer eine gute Idee, einen der vielen Parks im Ruhrgebiet zu besuchen. Vor allem, wenn dort Events stattfinden. Zum Beispiel der Florianmarkt im Dortmunder Westfalenpark. Angeblich einer der größten Trödel in Deutschland. Der Markt findet dreimal im Jahr statt. Ich habe ihn am 26.04. besucht.
2: Ich bin im Westfalenpark angekommen. Nach etwa 15 Minuten anstehen, konnte ich mir mein Ticket für 4,50 Euro kaufen. Damit habe ich Zugang zum gesamten Park und dem Flohmarkt. Für einen Aufpreis von 2,50 Euro könnte ich hoch auf den Fernsehturm Florian fahren.
1: Was ich da noch nicht wusste und auf jeden Fall empfehle, man kann sich auch online im Voraus Tickets kaufen und das lange Anstehen vermeiden. Direkt am Haupteingang geht es mit Ständen los, die sich entlang der großen Wege durch den gesamten Park ziehen. Ich war schon um 12 Uhr vor Ort, aber dennoch tummelten sich bereits sehr viele andere Personen um die Stände, an denen es Verschiedenstes zu kaufen gab. Von Kleidung und Schmuck über alte Vasen, Schallplatten, Musikinstrumente und seltene Antiquitäten. Allerdings gab es auch Stände, die wohl eher in die Rubrik "Ich musste ganz dringend meinen Keller entrümpeln" fallen. Ich persönlich hatte keine Lust mehr, einen gebrauchten WLAN-Router oder verstaubtes Silberbesteck zu kaufen. Dafür bin ich an Sandras Stand recht schnellfündig geworden und habe ihr ein paar Fragen gestellt.
2: Was muss man machen, wenn man auch einen Stand auf dem Florianmarkt haben möchte?
3: Ich bin auf die Seite von dem Westfalenpark gegangen und dann wird man automatisch durchgeleitet, bis man sich online anmelden kann. Dann bekommt man eine E-Mail, eine Bestätigung und die muss man einfach nur vorzeigen beim Reinlassen, zahlt die Standgebühr und bäms, das war's.
2: Wie teuer ist die Standgebühr?
3: 18 Euro für 3 Meter.
2: Und was bietet ihr an eurem Stand alles an?
3: Ja, ziemlich geilen Stuff, Richtung Subkultur, Klamotten. Motten, Schmuck, Accessoires, Taschen, ja halt sowas.
1: Außerdem hat sie mir erzählt, dass man sein gesamtes Material, also Tische, Stühle, Pavillons, Sonnenschirme und falls nötig Kleiderstangen, selber mitbringen muss. Und der Park nur die 3 Meter Verkaufsfläche stellt. Jeder zusätzliche Meter kostet 6 Euro. Man kann mit dem Auto anreisen, dann muss man allerdings schon früh morgens da sein, während Fußtrödler erst um 9 Uhr ankommen müssen. Im Laufe des Tages konnte ich mit anderen SchnäppchenjägerInnen sprechen.
2: Warum gehst du Secondhand shoppen?
4: Ich bin zu faul, wirklich einzukaufen. Und ich möchte einfach mein Geld etwas sparen. Und ich finde, das ist auch besser so für die Umwelt generell.
5: Also ich liebe es einfach generell, hier durchzustöbern und aber vor allem halt nicht neue Sachen immer zu kaufen. Also es sind halt einfach super viele Schätze, die schon mal bei jemandem zu Hause waren und denen dann zweites Zuhause zu geben. Ich habe zum Beispiel jetzt eine wunderschöne Decke gekauft.
6: Und bei mir ist es vor allem wegen den Menschen, die man halt einfach kennenlernt und natürlich auch von wegen, was man halt findet, was man normalerweise vielleicht einfach nirgendwo sehen würde. Ich habe jetzt zum Beispiel vorhin eine E-Ukulele gefunden.
1: Diese Gründe kann ich auf jeden Fall gut nachvollziehen. Ich versuche Kleidung Secondhand zu kaufen. Immer mit dem Hintergedanken, das ist nachhaltiger. Aber was für einen Einfluss hat die Kleidungsproduktion eigentlich auf die Umwelt? Und was macht sie so schädlich? Fangen wir mal mit der Produktion einer einzigen Jeans an.
2: Was denkt ihr, wie viel Wasser gebraucht wird, um eine einzige Jeans zu produzieren?
4: Das war sehr viel, auf jeden Fall.
7: Ich weiß es nicht genau. Ich glaube, eine Tonne, zwei, war wirklich ziemlich viel.
1: Tatsächlich sind es laut der Süddeutschen Zeitung sogar 8 Tonnen, beziehungsweise 8000 Liter Wasser, die für die Produktion einer einzigen Jeans verbraucht werden. Diese hohe Zahl entsteht vor allem durch den Baumwollanbau und die Färbung. Laut dem Bundesministerium für wirtschaftliche Zusammenarbeit und Entwicklung ist der Textilsektor für 2-10% der CO2-Emissionen verantwortlich und zudem nicht unwesentlich an der Süßwasserverschmutzung und Verunreinigung der Meere durch Mikroplastik beteiligt. Natürlich wird man auf einem Trödelmarkt nicht immer direkt fündig und entdeckt das, was man unbedingt haben wollte. Dafür ist es fast ein kleines Abenteuer, zwischen diesen riesigen Mengen an Angeboten etwas für sich zu finden. Ein paar Tipps meinerseits, wie der Trödelausflug besonders erfolgreich wird. Denkt an Bargeld. Zwar kann man mittlerweile oft mit PayPal bezahlen, aber das ist natürlich nicht garantiert. Reist mit den öffentlichen Verkehrsmitteln an. Parkplätze sind immer Mangelware. Seid früh da. Der Markt hat von 11 bis 18 Uhr geöffnet. Allerdings sind die besten Schnäppchen früh verkauft. Und spätestens im Nachmittagsbereich wird es bei gutem Wetter einfach viel zu voll. Und nehmt euch genügend Zeit mit. Für mich ging es etwa nach 3 Stunden Bummeln wieder nach Hause. Ich habe mir längst nicht alle Stände angeguckt. Aber es war trotzdem ein sehr erfolgreicher Tag.
0: Vielleicht müsst ihr auch dringend mal wieder euren Keller entrümpeln oder ihr macht euch selbst auf Schnäppchensuche auf einem Trödelmarkt bei euch in der Nähe. Ihr könnt natürlich auch einfach so bei schönem Wetter die Sonne genießen und an den Ständen vorbeischlendern. Der Florianmarkt findet das nächste Mal am 21.06.2026 statt.

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1: mit Maike Ahrens. Afghanistan hat nun ein offizielles Frauenfußballteam. Darüber berichtet die Sportschau. Seitdem die Taliban in dem Land regieren, dürfen Frauen dort eigentlich keinen Sport ausüben. Eine Entscheidung der FIFA hat das jetzt auf internationaler Ebene geändert. Das afghanische Frauenfußballteam besteht aus Geflüchteten, die heute überwiegend in Australien und Europa leben und mit zahlreichen logistischen und politischen Herausforderungen konfrontiert waren. Daher ist eine Anerkennung als offizielles Nationalteam bisher nicht möglich gewesen. Die FIFA hat sich bei einer Versammlung am letzten Dienstag jedoch dafür entschieden, dass Mannschaften auch anerkannt werden können, wenn ein Mitgliedsverband dazu schlichtweg nicht in der Lage ist. Das ebnet den Fußballerinnen den Weg für internationale Wettbewerbe wie die WM oder die Olympischen Spiele 2028. Der Thunfisch ist zurück in der Ostsee, so die Tagesschau. Der Bestand an Thunfischen in der Ostsee ist seit 50 Jahren schwer bedroht gewesen. Nun habe er sich wieder erholt. Die Weltnaturschutzorganisation IUCN kann ihn von der Liste bedrohter Tierarten streichen. 10 Jahre lang sind Fangquoten und konsequente Fangpausen im skandinavischen Ostseeraum durchgeführt worden, um die Fischart zu schützen. Ihre Rückkehr gelte nun als eine der bemerkenswertesten Erfolgsgeschichten im weltweiten Kampf gegen Überfischung und als Beispiel für nachhaltigen Artenschutz, so die IUCN. Im Sommer kann man die Fische bei einem einzigartigen Naturschauspiel erleben. Wie Delfine hüpfen sie nämlich durch die Ostsee. In Leipzig ist ein Mann mit Auto in eine Menschenmenge gerast. Darüber informiert ZDF heute. Bei der mutmaßlichen Amokfahrt sind 2 Menschen ums Leben gekommen. 3 weitere sind schwer verletzt worden. Die Staatsanwaltschaft klagt den mutmaßlichen Täter wegen zweifachen Mordes und mehrfach versuchten Mordes an. Die Amokfahrt soll nach Ermittlungen der Polizei keinen religiösen oder politisch motivierten Hintergrund gehabt haben. Der Täter ist mit seinem Auto in eine volle Fußgängerzone gefahren und dort einen halben Kilometer entlang gerast. Morgen, am 6. Mai, beginnt das Stadtradeln in Bochum. Darüber schreibt die Stadt Bochum. Bei dem Wettbewerb ist das Ziel, während der warmen Jahreszeit möglichst viele Kilometer mit dem Fahrrad zurückzulegen. Auch die Ruhr-Universität ist hier mit von der Partie und stellt ihr eigenes Team. Durch Feedback der RadfahrerInnen in der eigenen Stadtradel-App soll der Bedarf für Verbesserungen in der Radinfrastruktur sichtbar gemacht werden. Lücken und Schwachstellen können besser identifiziert werden.
0: Das Wetter.
2: Ja, nach den ersten sonnigen Tagen am vergangenen Wochenende ist jetzt Grau in Grau angesagt. Es bleibt den ganzen Tag bewölkt und ab dem Nachmittag bis in die Nacht kann es immer wieder regnen, bei Temperaturen zwischen 13 und 15 Grad. Auch morgen bleiben die Wolken bestehen, regnen soll es aber nur vormittags und es wird ein bisschen kühler bei 10 bis 12 Grad.
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2: Der WDR-Verkehr hat aktuell eine Meldung auf der A40 Dortmund Richtung Duisburg zwischen Dreikoben West und Essen Zentrum etwa 20 Minuten plus mehr als 10 Kilometer Stau. CT das Radio wünscht eine gute Fahrt.
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2: Willkommen in der Frühschicht. Wir haben es 10.33 Uhr hier bei CT. Mit im Studio sind Birte.
3: Hallöchen.
2: Und Maike.
4: Hallo.
2: Und wir sprechen heute noch über das Bücherlesen und ob Studierende noch Bücher lesen. Jetzt geht's aber erstmal weiter mit Musik.

0: Auch wenn heute nicht ganz so schönes Wetter ist, mag ich es im Frühling ja echt gerne, sich einfach mit seine Freundinnen zu schnappen und draußen zusammen Zeit zu verbringen. Was dabei natürlich nie fehlen darf, ist ein Spaßgetränk. Der Begriff hat sich ja seit ein paar Jahren wirklich durchgesetzt. Also dabei geht es ja um ein Getränk, das zum Vergnügen oder zur Stimmung getrunken wird. Birte, was ist denn dein Lieblingsgetränk eigentlich?
1: Also da gibt es bei mir auf jeden Fall keine zwei Meinungen. Auf jeden Fall ist es Spezi. Und anders als als viele andere trinke ich es am liebsten aus der Dose und nicht aus der Glasflasche. Wenn ich mir jetzt so vorstelle, dass ich, weiß ich nicht, in einem Park mit meinen FreundInnen sitze und wir sitzen da alle auf einer Picknickdecke und haben Snacks dabei und dann holt jemand eine kalte Spezi-Dose raus. Boah, da kommen wir jetzt schon wirklich, krieg ich Strahlen in die Augen. Komm ich gar nicht mehr raus aus dem Strahlen. Ich sehe dein Gesicht schon das sind. Du bist wohl auch ein ganz großer Fan. Hast du denn irgendwie noch ein anderes Lieblingsspaßgetränk?
0: Natürlich habe ich auch ein Lieblingsspaßgetränk. Über allem steht bei mir tatsächlich der Kaffee. Ich weiß, bitte, du magst keinen Kaffee. Aber so ein Eiskaffee oder heißer Kaffee mit Milchschaum, das holt mich schon immer sehr ab. Eignet sich natürlich nicht für jedes Szenario, also so ein Picknick. Da würde ich dann eher zu einer Fanta tendieren. Die habe ich letztens tatsächlich für mich wiederentdeckt. Es wird da bestimmt auch wieder Phasen geben, wo ich die anderen Konkurrenten Cola oder Sprite lieber trinken will. Aber im Moment genieße ich die Fanta einfach sehr, auch heute denke ich mal, wenn der Regen regnet, dann werde ich eine Fanta trinken. Jetzt geht's weiter mit Musik.

0: Also im Studium, ich weiß nicht, wie es da bei euch ist, da müssen ja wirklich sehr viele Bücher gelesen werden. Lesen Studierende denn außerhalb vom Studium noch Bücher oder greift keiner mehr so richtig auf sie zurück? Genau das haben wir uns gefragt und deshalb hat sich CT-Reporterin Zerin Armut mal auf dem Campus umgehört. Dabei haben wir StudentInnen aus verschiedensten Studiengängen befragt, ob sie denn Bücher lesen und wenn ja, was für Genres sie überhaupt lesen.
1: Horrorbücher, auch aus den 80er und 90er Jahren. Da gibt es von Penguin Published, hat glaube ich eine tolle Reihe, die heißt Paperbacks from Hell. Und da werden von verschiedenen Autoren, werden die Bücher eben published nochmal neu.
2: Bisher lese ich gerne Sachbücher tatsächlich. So das letzte, was ich jetzt gelesen habe, oder ist Die künstliche Intelligenz und der neue Faschismus von Rainer Mühlhoff.
3: Ich lese auch ganz viel Science Fiction. Total, ich lese zurzeit Dahlgreen von Samuel Delaney.
4: Ich bin eher so, was so gesellschaftskritische Sachen angehen oder auch so Fantasy. Aber weil Fantasy muss immer Romantasy dabei sein, sonst kann ich das nicht lesen.
5: Ein Thriller, am besten von Fitzek. Seine Bücher finde ich halt einfach sehr spannend, sehr fesselnd. Ich brauche sehr gerne auch klassische Romane, zum Beispiel von Delia Owens, Der Gesang der Flusskrebs heißt.
6: Ich lese ein paar verschiedene Genres. Ich lese gerne politische Bücher, ich lese auch gerne Liebesromane.
7: Das hat uns wirklich überrascht, wie unterschiedlich die Antworten waren. Von Sachbüchern zu Fantasy bis hin zu Klassikern war einiges dabei. Damit geht natürlich jetzt auch die Frage einher, was sind so eure Lieblingsbücher, also Bücher, die euch nicht aus dem Kopf gehen.
1: Von Harper Lee, To Kill a Mockingbird, und tatsächlich in einem Kurs davon Ausschnitte gelesen zum Thema Epistemic Injustice und dann wollte ich das selber auch lesen.
2: Ich weiß nicht, ob ich es jetzt ein Lieblingsbuch nennen könnte. Ich habe letztens Brave New World zum ersten Mal gelesen. Es hat viel Spaß gemacht, das zu lesen.
3: Mein Lieblingsbuch ist Glan von Octavia Butler. Also da geht es um Begegnungen mit Aliens und sehr intensiv schieben und auch wieso das total überfordernd und gruselig ist und wieso man dann aber trotzdem mit diesen Aliens auch koexistieren kann.
4: Das Buch von Burak Yilmaz, also Ehrensache. Das ist ein sehr gutes Buch, was halt auch Rassismus aufgreift und vor allem auch Antisemitismus und auch viele aus Erfahrung gesprochen.
5: Delia Owens, Der Gesang der Flusskrebsigen, weil ich einfach finde, sie hat sehr viel Emotionalität da reingepackt. Man konnte sich wirklich metaphorisch über das ganze Buch durcharbeiten.
6: Ich würde sagen, meine Lieblingsbücher sind Der Zopf und Das Haus der Frauen. Die sind beides Bücher über ganz bewegende Geschichten von Frauen aus aller Welt und deswegen haben die sehr mein Herz berührt und die lese ich tatsächlich auch alle paar Jahre.
0: Ja, gerade im Uni-Alltag ist es nicht selbstverständlich, die Zeit zum Lesen zu finden. Deshalb wollten wir auch wissen, wie schafft ihr es, neben dem Studium eigentlich noch Zeit zum Lesen zu schaffen?
1: Eine dedicated time, so das ist die Zeit, die ich sonst am Handy im Bett bringen würde, versuche ich mittlerweile mit Lesen zu verbringen. Kann mal besser, mal schlechter. Kann ich sehr empfehlen, abends das Handy wegzulegen und einfach dann 2 Stunden zum Einschlafen zu lesen.
2: Vor allem, wenn man dann irgendwie gewohnt ist, so theoretische Texte zu lesen, die auch so schwieriger zu verstehen sind, dann nochmal die Motivation aufzukriegen, so irgendwie Romane zu lesen, das ist wirklich nicht einfach.
3: Also ich suche mir häufig kurze Bücher aus, das hilft dann immer, das ist auch nicht so einschüchternd und ich greife sehr gerne auf Hörbücher zurück. Das nimmt mir dann einen großen Teil der Arbeit ab.
4: Schwierig, ehrlich gesagt. Im Sommer komme ich ein bisschen besser, wenn man irgendwie draußen sitzt und dann ein bisschen liest. Versuche das immer so ein bisschen zu integrieren, aber schaffe es nicht so oft, wie ich gerne würde. Ich
5: teile mir das tatsächlich sehr gut auf. Für mich ist das meine Runterkommenphase. Wenn ich dann mal ein bisschen Zeit für mich habe, nehme ich mir die Zeit fürs Lesen, weil ich finde, das ist wirklich ein Produkt. Da muss auch ein bisschen mehr Zeit und ein bisschen mehr Liebe.
6: Ich finde es gar nicht so einfach, sich die Zeit immer zu nehmen neben dem Studium. Aber ich finde vor allem, wenn man sich aktiv irgendwie Zeit dafür einplant.
7: Ja, Lesen stellt sich nicht immer als stellt sich immer noch als beliebtes Hobby heraus, um sich die Zeit zu vertreiben. Für viele ist es aber schwer, diese Zeit zu finden. Trotz dessen versuchen die StudentInnen, sich Momente dafür zu schaffen. Sei es in den Semesterferien oder vor dem Schlafengehen einfach mal das Handy gegen ein Buch austauschen. Jetzt weder Buch noch Handy, sondern Musik.

0: Snow White von Jinzu hier bei CT, das Radio. Wir haben es jetzt kurz vor 11 und das bedeutet, die Frühschicht ist vorbei. Aber keine Sorge, denn den Tag über geht es weiter mit Musik. Und ab 17 Uhr könnt ihr euch auf eine Spätschicht freuen. Ich hoffe, Birte, dir hat es heute auch wieder Spaß gemacht.
1: Ja, ich fand es wie immer jede Woche sehr schön. Wir haben heute, finde ich, auch ein paar spannende Themen dabei gehabt.
0: Ja, das Einhorn bleibt auf jeden Fall weiter im Kopf.
1: Oh ja.
0: Ja, nächste Woche geht's dann wieder weiter hier am Dienstag. Dann ist wieder Nadine mit dabei und die Nachrichten mit mir. Bis dahin wünschen wir euch noch einen schönen Dienstag. Aber jetzt geht's weiter mit Musik.

0: In der Mensa besteht das Aktionsgericht heute aus Lahmacun mit knackigem Salat und Tzatziki, dazu türkischer Reis. Als Komponente könnt ihr Rindergulasch wählen und wer es lieber vegetarisch mag, wird bei dem Kürbis Chiasamen-Bratling mit Kräuterquark fündig. Wenn es schnell gehen soll, gibt es als Sprintergericht einen Karotteneintopf mit Brötchen.
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0: In der Mensa besteht das Aktionsgericht heute aus Lahmacun mit knackigem Salat und Tzatziki, dazu türkischer Reis. Als Komponente könnt ihr Rindergulasch wählen und wer es lieber vegetarisch mag, wird bei dem Kürbis Chiasamenbraten mit Kräuterquark fündig. Wenn es schnell gehen soll, gibt es als Sprintergericht einen Karotteneintopf mit Brötchen.
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2: Falls du heute Abend Lust auf eine entspannte und zugleich sehr lustige Serie hast, dann gibt es eine gute Empfehlung für euch. Die Discounter ist eine Komödie bestehend aus 4 Staffeln. Geschrieben wurde sie von 3 Hamburger Jungs. Emil, Oskar Belten sowie Bruno Alexander. Bruno Alexander kennt der ein oder andere vielleicht auch aus der Kinder- und Jugendserie Die Pfefferkörner. Im Mittelpunkt der Serie steht der chaotische Alltag der Feinkost-Kolinski-Filiale in Hamburg-Altona. Der tägliche Überlebenskampf der Belegschaft gegen hartnäckige KundInnen und Probleme innerhalb des Einzelhandels stehen dabei im Fokus. Geleitet wird die Filiale von Filialleiter Thorsten, der trotz seines inkompetenten Verhaltens versucht, die Filiale trotz schlechter Bilanzen aufrechtzuerhalten. Pina, die stellvertretende Filialleiterin, ist deutlich kompetenter in ihrer Arbeit und stets bemüht, den Laden von den roten Zahlen zu befreien. Zusammen mit den anderen MitarbeiterInnen, Flora, Lia, Titus, Peter, Sammy, alias 450er, Wilhelm, Frau Jensen und Ladendetektiv Jonas, sorgt sie für Unterhaltung der ZuschauerInnen. Besonders gelungen ist die gute Umsetzung sensibler Themen. Obwohl der Inhalt stets ernst zu nehmen ist, steht Humor an erster Stelle. Ein Highlight ist die Suche nach der vermeintlichen Bananenspinne. In der Folge wird der Zusammenhalt des Teams gestärkt und auch Thorsten verspürt ein Gefühl von Verlässlichkeit seiner jungen Mitarbeitenden.

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1: mit Deborah Fürstenau. In Zukunft könnte Ammoniak zu einem wichtigen Energieträger werden. In der Schifffahrt als CO2-freier Kraftstoff, als Wasserstoffspeicher oder als Stromlieferant in Brennstoffzellen. Das grüne Ammoniak könnte dahingegen neue Umweltprobleme verursachen. Das zeigt Jan-Willem Erismann von der Universität Leiden. Ammoniak gilt als klimafreundlicher Energieträger, weil bei seiner Nutzung kein CO2 entsteht und er sich gut als Speicher für Wasserstoff eignet. Allerdings kann die ungeregelte Nutzung von Ammoniak Schadstoffe wie Lachgas freisetzen, die das Klima belasten oder auch für die menschliche Gesundheit schädlich sind. Außerdem kann zu viel Ammoniak Böden und Gewässer schädigen, ähnlich wie man es bereits aus der Landwirtschaft kennt, wo es als Dünger genutzt wird. Fachleute warnen deshalb, dass strengere Umweltregeln nötig sind, damit Ammoniak der Energiewende hilft, ohne neue Probleme zu schaffen. Neue Sterne entstehen in unserer Milchstraße nicht überall. Es gibt eine Außengrenze der sternbildenden Zone. Wo genau diese liegt, haben Astronomen jetzt ermittelt. Ein Forschungsteam der University of Malta um Carl Fitteni zeigt dies anhand von Daten großer Sternkartierungen und des Gaia-Satelliten. Die Forschenden haben entdeckt, dass das Alter der Sterne in unserer Galaxie einer U-förmigen Kurve folgt. Das bedeutet, erst werden Sterne nach außen hin jünger, ab einer bestimmten Entfernung aber wieder älter. Der Grund dafür ist, dass viele alte Sterne ursprünglich näher am Zentrum entstanden sind und im Laufe von Milliarden Jahren nach außen gewandert sind. Der entscheidende Knick in dieser Kurve liegt etwa 36.000 bis 39.000 Lichtjahre vom Zentrum entfernt und markiert die äußere Grenze der Sternentstehung. Warum genau dort kaum noch neue Sterne entstehen, ist noch unklar und soll in zukünftigen Studien

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1: Hey, ich wollte mich nochmal entschuldigen wegen gestern. Fragen, ob wir nochmal reden können. Tut's leid, wie das gelaufen ist. Ich hoffe, es geht dir gut.

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1: Falls du heute Abend Lust auf eine entspannte und zugleich sehr lustige Serie hast, dann gibt es eine gute Empfehlung für euch. Die Discounter ist eine Komödie bestehend aus 4 Staffeln. Geschrieben wurde sie von 3 Hamburger Jungs. Emil, Oskar Belten sowie Bruno Alexander. Bruno Alexander kennt der ein oder andere vielleicht auch aus der Kinder- und Jugendserie Die Pfefferkörner. Im Mittelpunkt der Serie steht der chaotische Alltag der Feinkost-Kolinski-Filiale in Hamburg-Altona. Der tägliche Überlebenskampf der Belegschaft gegen hartnäckige KundInnen und Probleme innerhalb des Einzelhandels stehen dabei im Fokus. Geleitet wird die Filiale von Filialleiter Thorsten, der trotz seines inkompetenten Verhaltens versucht, die Filiale trotz schlechter Bilanzen aufrechtzuerhalten. Pina, die stellvertretende Filialleiterin, ist deutlich kompetenter in ihrer Arbeit und stets bemüht, den Laden von den roten Zahlen zu befreien. Zusammen mit den anderen MitarbeiterInnen, Flora, Lia, Tidus, Peter, Sammy, alias 450er, Wilhelm, Frau Jensen und Ladendetektiv Jonas, sorgt sie für Unterhaltung der ZuschauerInnen. Besonders gelungen ist die gute Umsetzung sensibler Themen. Obwohl der Inhalt stets ernst zu nehmen ist, steht Humor an erster Stelle. Ein Highlight ist die Suche nach der vermeintlichen Bananenspinne. In der Folge wird der Zusammenhalt des Teams gestärkt und auch Thorsten verspürt ein Gefühl von Verlässlichkeit seiner jungen Mitarbeitenden.

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1: Mit Deborah Fürstenau. In Zukunft könnte Ammoniak zu einem wichtigen Energieträger werden. In der Schifffahrt als CO2-freier Kraftstoff, als Wasserstoffspeicher oder als Stromlieferant in Brennstoffzellen. Das grüne Ammoniak könnte dahingegen neue Umweltprobleme verursachen. Das zeigt Jan-Willem Erismann von der Universität Leiden. Ammoniak gilt als klimafreundlicher Energieträger, weil bei seiner Nutzung kein CO2 entsteht und er sich gut als Speicher für Wasserstoff eignet. Allerdings kann die ungeregelte Nutzung von Ammoniak Schadstoffe wie Lachgas freisetzen, die das Klima belasten oder auch für die menschliche Gesundheit schädlich sind. Außerdem kann zu viel Ammoniak Böden und Gewässer schädigen, ähnlich wie man es bereits aus der Landwirtschaft kennt, wo es als Dünger genutzt wird. Fachleute warnen deshalb, dass strengere Umweltregeln nötig sind, damit Ammoniak der Energiewende hilft, ohne neue Probleme zu schaffen. Neue Sterne entstehen in unserer Milchstraße nicht überall. Es gibt eine Außengrenze der sternbildenden Zone. Wo genau diese liegt, haben Astronomen jetzt ermittelt. Ein Forschungsteam der University of Malta um Carl Fitini zeigt dies anhand von Daten großer Sternkartierungen und des Gaia-Satelliten. Die Forschenden haben entdeckt, dass das Alter der Sterne in unserer Galaxie einer U-förmigen Kurve folgt. Das bedeutet, erst werden Sterne nach außen hin jünger, ab einer bestimmten Entfernung aber wieder älter. Der Grund dafür ist, dass viele alte Sterne ursprünglich näher am Zentrum entstanden sind und im Laufe von Milliarden Jahren nach außen gewandert sind. Der entscheidende Knick in dieser Kurve liegt etwa 36.000 bis 39.000 Lichtjahre vom Zentrum entfernt und markiert die äußere Grenze der Sternentstehung. Warum genau dort kaum noch neue Sterne entstehen, ist noch unklar und soll in zukünftigen

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1: Mit Lea Groher. In Leipzig starben am Montag zwei Menschen bei einer Amokfahrt. Das berichtet die Tagesschau. Am Montagnachmittag fuhr ein Auto mit rund 80 km/h in eine Menschenmenge in der Leipziger Innenstadt. Ein jugendlicher Passant wurde von Schüssen vor dem Weißen Haus getroffen. Das berichtet der ZDF. Am Montagnachmittag schoss ein bewaffneter Mann in der Nähe des Weißen Hauses auf Einsatzkräfte und traf dabei einen jugendlichen Passanten. Russland kündigt eine zweitägige Waffenruhe im Ukraine-Konflikt an. Das berichtet die Welt. Im Zuge der Feierlichkeiten zum 9. Mai kündigte das russische Verteidigungsministerium eine zweitägige Waffenruhe an. In Oberhausen wurden drei Männer festgenommen, die Zigarettenautomaten gesprengt haben sollen. Das berichtet der WDR. Noch sitzen die drei Männer in Untersuchungshaft, während die Ermittlungen noch laufen.
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2: Auf dem Campus haben wir gerade 14 Grad bei bewölktem Himmel. In der Nacht kühlen diese Temperaturen dann auf etwa 10 Grad ab und morgen erwartet uns Regen mit Temperaturen zwischen 8 und 10 Grad. Vergesst also bitte euren Regenschirm nicht.
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2: Der WDR hat gerade 6 Verkehrsmeldungen für euch. Auf der A40 Duisburg Richtung Essen zwischen Mülheim-Heißen und Essen-Frillendorf haben wir etwa 10 Minuten plus mit 4 Kilometer stockendem Verkehr. Auch auf der A40 Duisburg Richtung Dortmund zwischen Mülheim-Heißen und Bochum-Zentrum etwa 20 Minuten plus mit mehr als 10 Kilometer stockendem Verkehr. Und nochmal auf der A40 Dortmund Richtung Duisburg zwischen Gelsenkirchen-Süd und Mülheim-Winkhausen etwa 20 Minuten plus mit 10 Kilometer stockendem Verkehr. Auf der A42 Dortmund Richtung Kamp-Lindfort zwischen Gelsenkirchen-Schalke und dem Kreuz Essen-Nord etwa 20 Minuten plus mit 7 Kilometer Stau. Auf der A42 Kamp-Lindfort Richtung Dortmund zwischen Gelsenkirchen-Zentrum und dem Kreuz Herne etwa 10 Minuten plus mit 4 Kilometer stockendem Verkehr. Und zu guter Letzt auf der A43 Wuppertal Richtung Recklinghausen zwischen Bochum-Leer und dem Kreuz Herne nochmal 4 Kilometer stockendem Verkehr. Wir wünschen euch aber weiterhin eine wundervolle und sichere Fahrt.
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2: Es ist 17.02 Uhr hier in der Spätschicht bei CT, das Radio, mit mir, Dominik Bade, und meiner Kollegin Cassandra Videra.
3: Hi.
2: Die Nachrichten kommen heute von Lea. Hallo auch nochmal an dich.
3: Hallo.
2: Ja, mit dem guten Wetter der letzten Tage juckt es mir ein bisschen in den Fingern, endlich mal wieder etwas mehr Zeit in der Natur zu verbringen. Machen manche Menschen ja tatsächlich noch. Und was gibt es da Besseres als Wandern? Mit Freunden tratschen und sich dabei noch sportlich aktiv machen, 1 oder 2 Stunden oder vielleicht auch den ganzen Tag, je nachdem, auf was man da halt Bock hat. Und genau darüber reden wir auch gleich in wenigen Minuten. Was ist der Sweet Spot der Wanderstrecke zum Beispiel? Bleibt also gerne dran, wenn ihr da mehr von uns zu hören wollt. Aber um erstmal in das Thema reinzukommen, hören wir ein bisschen passende Musik. Hier ist Accept Nature von Odd Beholder.

0: Das war Forever Dusk von Blurry and the Explorer. Dominik, wir haben jetzt gerade schon ein bisschen angeschnitten. Wandern.
1: Ja, ne, ist ein Ding. Machen Leute, tatsächlich. Habe ich mal gehört.
0: Ja, weird.
1: Also, ich weiß, bist du ein Wandermensch?
0: Ja, ich bin ein großer Wandermensch.
1: Same eigentlich, tatsächlich. Es ist ja irgendwie, es ist ja immer unterschiedlich bei Leuten, die wandern, ob sie jetzt sagen, okay, wir gehen durch den craziesten Wanderroutenweg überhaupt und irgendwelche Leute, die irgendwelche Halsbrecherwege laufen und was weiß ich nicht alles und Leute, die so gemächlich, keine Ahnung, das, was wir vielleicht so als normalen Spaziergang und so betiteln würden, die dann so 2 Stunden oder so mit dem Hund irgendwie eine Runde laufen und das schon als Wanderung betiteln, finde ich persönlich.
0: Das ist ein Spaziergang. Das ist ein fucking Spaziergang, sorry.
1: Das ist ein bisschen, also ich finde, da muss man vorsichtig sein. Man muss natürlich schon wandern, ist schon ein geschützter Begriff eigentlich, finde ich. Aber die Frage ist, wann? Wann kann man etwas als Wanderung betiteln, deiner Meinung nach? Wann ist eine Strecke ideal dafür, dass man sagen kann, okay, diese Person geht wandern?
0: Ich würde sagen, wenn es sich halt nach Sport auch angefühlt hat, weil so ein Spaziergang fühlt sich nicht nach Sport an, es fühlt sich nach guter frischer Luft aus. Man ist vielleicht ein bisschen erschöpft nach so 2 Stunden Spaziergang, aber es ist nicht sportliche Betätigung. Also gut, vielleicht für meinen Großvater schon, aber jetzt nicht für mich persönlich.
1: Ja, hast du so eine spezielle Streckendauer, so eine Länge?
0: Ich würde es nicht nach der Dauer abhängig machen, weil unterschiedliche Menschen laufen unterschiedlich schnell, haben unterschiedliche Schrittlängen. Ich würde es nach der Kilometeranzahl und nach den Höhenmetern ausmachen. Und ich finde es relativ angenehm, also persönlich für mich, so 15 Kilometer mit so 300 bis 400 aufwärts Höhenmetern. Das ist für mich, ja.
1: Ja, würde ich tatsächlich aber auch so mitgehen. Also ich finde auch generell,

0: fairly gleichmäßig eigentlich die ganze Zeit durch so ein Tal gelaufen. Bei der hatte ich dann Stiefel und ich glaube auch, da glaube ich auch immer noch dran, ohne diese Schuhe hätte ich, glaube ich, diese ganze Strecke unironisch nicht überlebt, weil wir teilweise da Sachen hochgelaufen sind, wo ich mir dachte, okay, also diese Schuhe haben mich da teilweise so durchgecarried durch diese Berge, wenn ich die nicht gehabt hätte, wäre ich da keine Ahnung wie tief gefallen. So, deswegen, das war aber auch wirklich die krasseste Strecke, die ich persönlich je hatte. Deswegen, die haben da, glaube ich, 7 Stunden gebraucht. Ich glaube, das liegt ein bisschen über dem Sweet Spot, aber.
1: Ja, das sehe ich. Aber ich finde erstmal sehr bemerkenswert, so Schuhe, wie viel die ausrichten können. Aber darüber reden wir später.
0: Das ist wahr, ja. Ja, aber ich finde auch generell dadurch, also es kommt immer ein bisschen auf die Route an auch. Also da bei den Kilometern würde ich voll mitgehen. Ich finde, es kommt immer so ein bisschen, ja, drauf an, wandert man jetzt durch ein Tal, wandert man durch Berge und so, weil Berge sind ja obviously anstrengender als jetzt so ein Tal die ganze Zeit. Wenn du da die abfuckendsten Routen eigentlich, also es hat irgendwie was, aber es ist auch ein bisschen nervig, wenn du auf einen Berg hochsteigst, dann runter, dann direkt wieder hoch und diese Höhenmeteranzeige in irgendwelchen Wander-Apps und so sind auch so Zacken die ganze Zeit. So, aber das ist, ja. Vielleicht nochmal ein bisschen anstrengender.
1: Also ich muss sagen, ich bin großer Fan von diesen Wanderstrecken. Also generell, ich bin ein großer Fan einfach davon, wenn ich am nächsten Tag die Strecke auch spüre, die ich gelaufen bin. Also Muskelkater liebe ich. Ich laufe meistens mit meiner besten Freundin. Und ich zeige ihr meistens auch nicht mehr die tollen Wander-Apps und die ganzen Anzeigen, weil ich überrasche sie einfach und sage immer, es sind 11 Kilometer und 11 Höhenmeter. Mehr ist es nicht.
0: 11 Höhenmeter.
1: 11 Höhenmeter. Egal, wie weit wir in der Wanderung sind, selbst wenn wir knapp vorm Auto sind, es sind immer noch 11 Kilometer und 11 Höhenmeter. Das ist unsere goldene Regel, damit sie nicht anfängt zu weinen mitten auf dem Weg, den ich rausgesucht habe.
0: Ja, also actually, bei uns in der Wandergruppe machen wir das auch eigentlich immer so, dass wir haben so established Tradition eigentlich. Mhm. So, und wenn wir wirklich eine längere Strecke haben oder eigentlich generell, ich glaube, wir sind auch nie irgendwie unter 5 Stunden gelaufen oder so, aber weil wir da auch eigentlich immer so ein Ganztagesding draus machen. Aber wir haben zum Beispiel immer so die Tradition, nach der Hälfte der Strecke nehmen wir uns alle irgendwie ein Spaßgetränk mit oder so. Meistens sitzen wir da mit so einer Spezi und trinken dann diese Spezi genau auf der Hälfte der Strecke und dann gehen wir weiter. Und dann haben alle wieder Bock. Das ist, vielleicht braucht sie sowas.
1: Ja, ich glaube, diese 11 Kilometer und 11 Höhenmeter sind gerade unsere Tradition. Also wir haben Snackpausen und ganz lange Atempausen nach jedem Berg. Aber ich glaube, wir haben da schon ein ganz gutes Ding gefunden. Oh, und wir gehen manchmal, also das haben wir zumindest, als wir jetzt in Frankreich waren, fast immer gemacht, wir sind dann nachts zu McDonald's gegangen. Ich weiß, hat total das aufgewertet, aber es war halt einfach, warum nicht?
0: Ja, warum nicht?
1: Ja, ich würde jetzt sagen, jetzt geht's aber erstmal weiter mit Musik.

0: Stöbern, Handeln, Kaufen. Der Besuch von Flohmärkten ist schon lange eine beliebte Freizeitaktivität. Aber nicht jede und nicht jeder kommt hier mit demselben Ziel hin. CT-Reporterin Franziska Luzon hat die BesucherInnen vor Ort gefragt, was sie heute noch auf Flohmärkte führt.
1: Es ist früh am Morgen. Die Händler haben hier auf dem Rathausflohmarkt in Bochum bereits ihre Stände aufgebaut und es haben schon einige Menschen ihren Weg hierher gefunden. Kartons werden geschleppt, Kleiderstangen aufgestellt und irgendwo höre ich, wie Porzellan klirrt. Jeden dritten Samstag im Monat können BesucherInnen hier auf dem Willy-Brandt-Platz von ca. 6 bis 15 Uhr Antiquitäten, Kleidung, Spielzeug, Bücher und vieles mehr von privaten Anbietern kaufen. Unter den BesucherInnen findet man so ziemlich jede Altersgruppe. Von jung bis alt begibt sich hier jeder auf die Suche nach Schätzen. Aber ich frage mich, was genau zieht die Leute heutzutage noch auf Flohmärkte? Mittlerweile bietet das Internet ja eine Bandbreite an alternativen Möglichkeiten. Wieso entscheiden sich die Menschen also immer noch, auf einem klassischen Flohmarkt wie diesem hier vorbeizuschauen?
2: Ich mag auf jeden Fall den Austausch mit den Menschen, dass man auch manchmal Geschichten über die Sachen gesagt bekommt, woher die kommen, warum die jetzt auf dem Flohmarkt gelandet sind. Und ich finde es aber schön, so auch alten Sachen eine zweite Chance, ein zweites Leben zu geben.
1: Zwischen dicht gedrängten Ständen wühlen BesucherInnen in Kisten voller Bücher rum oder probieren Jacken und Mäntel an. Immer wieder sehe ich, wie Menschen stehen bleiben, Gegenstände in ihren Händen drehen, prüfen und vergleichen auf der Suche nach diesem einen Fundstück. Ich finde, es ist interessant zu beobachten, dass die Leute hier nicht einfach unbedacht an den Ständen vorbeilaufen, sondern sich auf ihrer Suche aktiv mit den Gegenständen auseinandersetzen, die sie auch sehen. Wer also auf der Suche nach spezifischen Sachen ist, der ist auf einem Flohmarkt auch immer an der richtigen Stelle.
3: Also ich finde, Flohmarkt ist immer so ein bisschen entspannen und runterhandeln. Und hier findet man eigentlich immer irgendwas, das man nicht wollte. Und das nimmt man dann gerne mit. Vor allem für Leute, die etwas sammeln, sei es Schuhe, Bücher, ich persönlich Designbücher. Oder halt auch Vinylplatten, das kriegt man alles Mögliche hier und da kriegt man auch noch einen netten Schnack mit. Das finde ich am besten hier.
1: Ich merke, dass die Art der oft bewussten Abgrenzung von der allgemeinen Konsum- und Kaufhauskultur neben der Nachhaltigkeit auch noch andere positive Effekte mit sich gebracht hat. Zwischen den klassischen Trödelfunden fallen mir immer häufiger auch aufbereitete Stücke ins Auge. Diese Besucherin erzählt mir beispielsweise davon, was sie tut, wenn sie einen Gegenstand findet, der für sie nicht zu gebrauchen ist, aber eventuell anderen gefallen könnte.
4: Es gibt oft Stände, wo Leute gar nicht wissen, wie viel wert ihre Sachen sind oder dass es Sachen sind, die andere sammeln oder andere suchen. Auch einfach so Raritäten aus den 80ern, 90ern. Und ich lieb's halt, wenn ich diese Sachen finde, aber selber gar nicht unbedingt gebrauchen kann, sondern die dann halt weiterverkaufe und anderen damit eine Freude mache, aber gleichzeitig auch ein bisschen Gewinn damit mache.
1: Gebrauchte Gegenstände und Klamotten werden heute nämlich nicht nur für den eigenen Bedarf gekauft, sondern auch zum Upcycling. Das heißt, man kauft etwas, um es aufzubereiten oder zu reparieren und anschließend wieder als Secondhand- oder Vintage-Ware weiterzuverkaufen. Flohmärkte dienen aber nicht nur zum Stöbern, sondern vor allem auch als gemeinsamer Treffpunkt von allerlei Menschen. An den Ständen überhöre ich immer wieder Gespräche, in denen die Menschen über ihre gefundenen Schätze berichten, egal ob als KäuferInnen oder als VerkäuferInnen. Während ich an dem einen Stand Witze machen kann und mit anderen über skurrile Gegenstände lache, kann ich an den anderen Ständen wiederum mehr handeln und diskutieren. Oft bekomme ich bei den Gesprächen um mich herum mit, dass es dabei um mehr als nur um den Preis geht. Es geht häufig um die Geschichten der einzelnen Gegenstände. Dabei wird mir bewusst, was für den einen vielleicht keinen Wert mehr hat, kann für den anderen wiederum von Nutzen sein.
5: Kann man in Kontakt kommen und man kann sich viele Menschen treffen und sich so spontan mal über alles Mögliche unterhalten. Und außerdem kann man das eine oder andere, was einem leid geworden ist, endlich mal loswerden.
1: Ob zum Sammeln, Quatschen oder Stöbern. Der heutige Tag hat mir gezeigt, dass hier so ziemlich jeder einen Platz für sich und seine Interessen findet. Während die letzten Stände langsam zusammengepackt werden und der Platz sich leert, bleiben mir vor allem die Geschichten hinter den Dingen. Und vielleicht ist genau das der Grund, warum Menschen auch heute noch hierher kommen. Nicht nur, um etwas zu kaufen, sondern um etwas zu erleben.
0: Schaut doch nächstes Mal auch bei einem Flohmarkt in eurer Nähe vorbei. Vielleicht findet ihr etwas, worüber ihr euch eine interessante Geschichte anhören könnt.

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1: Mit Lea Groher. In Leipzig starben am Montag 2 Menschen bei einer Amokfahrt. Das berichtet die Tagesschau. Am Montagnachmittag fuhr ein Auto mit rund 80 km/h in eine Menschenmenge in der Leipziger Innenstadt. Nach Angaben der Staatsanwaltschaft kamen bei der Kollision 2 Menschen ums Leben und mehrere Menschen wurden verletzt. Die genauen Motive für die Tat sind noch unklar. Noch immer sind Teile der Leipziger Innenstadt gesperrt und es wird am Nachmittag eine Trauerveranstaltung geben. Ein junger Passant wurde von Schüssen vor dem Weißen Haus getroffen. Das berichtet das ZDF. Am Montagnachmittag schoss ein bewaffneter Mann in der Nähe des Weißen Hauses auf Einsatzkräfte und traf dabei einen jugendlichen Passanten. Mitglieder des Secret Service erwiderten das Feuer und konnten den Mann festnehmen. Im Zuge dessen wurde das Weiße Haus kurz abgeriegelt und der Jugendliche wurde mit leichten Verletzungen ins Krankenhaus geliefert. Russland kündigt eine 2-tägige Waffenruhe im Ukraine-Konflikt an. Das berichtet die Welt. Im Zuge der Feierlichkeiten zum 9. Mai kündigte das russische Verteidigungsministerium eine 2-tägige Waffenruhe an. In Russland wurde am 9. Mai der Sieg der Sowjetunion über Deutschland im Zweiten Weltkrieg gefeiert. Auf der Nachrichten-App Max kündigte das Verteidigungsministerium ebenfalls, mit heftigen Vergeltungsangriffen sollte die Ukraine die Waffenruhe verletzen. Nach ukrainischen Angaben sollte die Waffenruhe bisher aber noch nicht offiziell bestätigt worden sein. In Oberhausen wurden 3 Männer festgenommen, die Zigarettenautomaten gesprengt haben sollen. Das berichtet der WDR. In Oberhausen wurden 3 Männer festgenommen, die zusammen mindestens 8 Zigarettenautomaten gesprengt haben sollen. Die Tat wurde von Zeugen beobachtet und den Behörden gemeldet, welches zu den Festnahmen der 3 Männer führte. Noch sitzen die Männer in Untersuchungshaft und während die Ermittlungen noch laufen.
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2: Jetzt gerade haben wir kühle 13 Grad mit bewölktem Himmel. In der Nacht kühlen die Temperaturen auf circa 10 Grad ab. Morgen bleibt es bei einem bewölkten Himmel mit Regen zwischen 8 und 10 Grad. Vergesst also euren Regenschirm nicht.
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2: Der WDR-Verkehr hat 4 Meldungen für euch. A40 Essen Richtung Dortmund zwischen Bochum-Wattenscheid und Bochum-Hapern etwa 4 Kilometer stockender Verkehr. A40 Dortmund Richtung Duisburg zwischen Gelsenkirchen-Süd und Mülheim-Winkenhausen etwa 20 Minuten plus mehr als 10 Minuten 10 Kilometer stockender Verkehr. A42 Dortmund Richtung Kamp-Lindfort zwischen Gelsenkirchen-Zentrum und Kreuz-Essen-Nord etwa 15 Minuten plus 5 Kilometer Stau. A42 Kamp-Lindfort Richtung Dortmund zwischen Gelsenkirchen-Schalke und Kreuz-Herne etwa 10 Minuten plus 6 Kilometer stockender Verkehr.
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2: Wir hatten, glaube ich, beide sowohl zu lange als auch zu kurze Wanderungen. Aber das Spannendste ist ja oftmals nicht die Zeit, die man mit Wandern verbracht hat, sondern wo man hingewandert ist und was man da alles so gesehen hat. Mehr dazu also gleich.

0: Ich war hier von Paula Carolina. Ja, wir haben ja gerade schon über unseren Sweet Spot bei Wanderroutenlängen geredet. Ab wann für uns eine Naturroute, Waldroute etc. auch wirklich eine Wanderroute ist und ab wann nur ein glorifizierter Spaziergang, no front. Aber es ist halt nun mal so, eine 2-Stunden-Strecke ist keine Wanderung. wir hatten ja im Vorhinein zu der Schicht, hatten wir ja auf Insta eine Umfrage rumgeschickt, was ihr so in Wäldern gefunden habt, ganz random, als ihr zum Beispiel mal wandern wart, so weirde Sachen etc. Cassie, hast du zufällig eine Antwort bekommen?
1: Ja, wir haben eine sehr interessante Antwort bekommen. Und zwar hat jemand eine creepy Hütte im Wald, wo richtig viele Tierschädel, Pfannen und Sägen hingen.
0: Das ist okay, das ist krass.
1: Also ich finde die Mischung von Tierschädel, Pfannen und Sägen sehr interessant. Also
0: wo passen da die Pfannen rein, ist ja die Frage. Das macht mir irgendwie so ein bisschen, also Pfannen und Tierschädel zusammen und Sägen noch dazu, das finde ich ein bisschen, naja.
1: Ja, ja, also die Sägen sehe ich, Tierschädel okay, aber die Pfannen wäre ja over the top.
0: Das ist irgendwie, das klingt nach so, da ist was im Busch.
1: Genau.
0: Wortwörtlich, wenn das Ding auch im Wald steht, so dann, also, aber.
1: Also wir ignorieren das komplett offensichtlich, dass es vielleicht einfach von einem Jäger ist und der vielleicht da.
0: Das glaube ich nicht. Ich glaube, da muss ein Kult sein,
1: okay.
0: Cassie. Also das ist irgendwie, ich will dir da deine Vorstellung nicht zerstören, so. Aber ich glaube, da werden Tiere geopfert.
1: Okay. Dominik, hast du denn schon mal was im Wald gefunden?
0: Ja, leider keine Hütte mit Tierschädeln.
1: Leider?
0: Naja, also oder generell auf jeden Fall keine Hütte so in der Form. Ich habe mal eine Mine gefunden. Oder beziehungsweise wir waren wandern in einem Tal, das sehr hart wie das Auenland aussah. Deswegen ist die Strecke auch bei uns als Hobbingen in Erinnerung geblieben. Und da haben wir tatsächlich 2 Minen gefunden auf dem Weg, direkt an der Wanderroute dran, die vor wirklich Ewigkeiten mal aktiv benutzt wurden. Und die neuere Mine von den beiden, das waren 2, war quasi so ein bisschen jetzt keine, also Touri-Attraktion ist ein großes Wort dafür, das war halt irgendwo im Nirgendwo quasi. Aber Leute, die daran vorbeigehen, können da quasi reingehen. Die wird einigermaßen in Stand gehalten, dass sie nicht zusammenbricht. Und du kannst da ein paar Meter reingehen in die Mine. Irgendwann kommt da eine Absperrung. Du kannst da aber zum Beispiel dran kurbeln. So, also da ist eine Kurbel, da kannst du dran drehen. Und dann geht aber hinter der Absperrung gehen Lichter an, sodass du quasi einmal reingucken kannst, wie weit die Leute damals in den Berg gelaufen sind. Quasi. Und das war schon cool irgendwie, weil du hast dann diese Lichter angemacht und du hast legit das Ende nicht gesehen von den Lichtern. Ich fand es aber auch ein bisschen creepy.
1: Ein bisschen?
0: Also das ist vor allem, weil es halt auch ansonsten komplett dunkel war da drin. Dann bist du ein bisschen weitergelaufen. Dann kam eigentlich, das finde ich persönlich, bodenlosere. Dann bist du nämlich zur alten Mine gekommen. Und die alte Mine war einfach ein Loch im Boden, wo du reingehen konntest. Ich weiß nicht mal, ob das Ding richtig abgesperrt war. Wir sind da jetzt nicht zu... Wahrscheinlich wird da irgendwo ein Gitter gewesen sein. Gehe ich jetzt einfach mal von aus, dass du da nicht einfach in diese Höhle reinlaufen konntest.
1: Einfach mal.
0: Ich hoffe es, weil das war wirklich, das fand ich 1000-mal gruseliger als das andere Ding. Da war kein Licht drin, du hast nichts gesehen, du konntest da einfach in so eine riesige Höhle reingucken und da hätte halt sonst was drin sein können. Deswegen, also, ja, ich glaube, das waren so die Sachen, die mir auf jeden Fall im Kopf geblieben sind. Einmal sind wir auch an einem Creepy Farmhouse vorbeigelaufen, das war auf einer anderen Route. Das war auch ganz trocken, sind wir einfach durch so ein Dorf gelaufen und am Rand vom Dorf war dann random eine alte verlassene Farmhütte, die straight up aus irgendeinem Horrorgame hätte sein können. Die war auch halb eingebrochen und so, mich hätte es da auch wirklich nicht gewundert, wenn da irgendwie eine creepy Persönlichkeit aus dem Fenster geguckt hätte. Das war das Klischee-Abbild dafür von Haus. Das war, glaube ich, so das Gruseligste, was ich so gefunden habe auf einer Wanderroute. Ich weiß nicht, wie das bei dir ist. Ob du da irgendwie mal was Krasseres gefunden hast.
1: Also die Überlegung für diese Mod war ja generell eigentlich weirde Sachen. Es wurde aber irgendwie sehr viel unheimlicher, als ich erwartet habe.
0: Ich habe das jetzt auch einfach mal mit als weird aufgenommen.
1: Ja, ich meine aber auch einfach von unseren Zuhörern ja sehr ähnlich. Ich glaube, ich würde das einfach mal so stehen lassen, weil ich bin ganz froh, sowas noch nicht gesehen zu haben.
0: Das ist, ja, vielleicht musst du da nachziehen. Vielleicht musst du auch einfach mal eine Creepy-Farm-Hütte im Wald finden.
1: Oder ich lasse es einfach.
0: Oder das.

0: Was macht man meistens zum Feierabend? Richtig, einkaufen. Und wenn ihr davon nicht genug bekommen könnt, haben wir hier auch direkt die passende Empfehlung für euch.
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2: Falls du heute Abend Lust auf eine entspannte und zugleich sehr lustige Serie hast, dann gibt es eine gute Empfehlung für euch. Die Discounter ist eine Komödie bestehend aus 4 Staffeln. Geschrieben wurde sie von 3 Hamburger Jungs. Emil, Oskar Belten sowie Bruno Alexander. Bruno Alexander kennt der ein oder andere vielleicht auch aus der Kinder- und Jugendserie Die Pfefferkörner. Im Mittelpunkt der Serie steht der chaotische Alltag der Feinkost-Kolinski-Filiale in Hamburg-Altona. Der tägliche Überlebenskampf der Belegschaft gegen hartnäckige KundInnen und Probleme innerhalb des Einzelhandels stehen dabei im Fokus. Geleitet wird die Filiale von Filialleiter Thorsten, der trotz seines inkompetenten Verhaltens versucht, die Filiale trotz schlechter Bilanzen aufrechtzuerhalten. Pina, die stellvertretende Filialleiterin, ist deutlich kompetenter in ihrer Arbeit und stets bemüht, den Laden von den roten Zahlen zu befreien. Zusammen mit den anderen MitarbeiterInnen, Flora, Lia, Tidus, Peter, Sammy, alias 450er, Wilhelm, Frau Jensen und Ladendetektiv Jonas, sorgt sie für Unterhaltung der ZuschauerInnen. Besonders gelungen ist die gute Umsetzung sensibler Themen. Obwohl der Inhalt stets ernst zu nehmen ist, steht Humor an erster Stelle. Ein Highlight ist die Suche nach der vermeintlichen Bananenspinne. In der Folge wird der Zusammenhalt des Teams gestärkt und auch Thorsten verspürt ein Gefühl von Verlässlichkeit seiner jungen Mitarbeitenden.

0: So, wir haben ja jetzt so ein bisschen über seltsame Orte geredet, was damit auch natürlich zusammenhängt. Beim Wandern sind natürlich auch seltsame Strecken, beziehungsweise gute Strecken. Dominik, was sind so deine Lieblingswanderstrecken?
1: Also ich persönlich muss ja sagen, und ich finde, das ist auch kein Hot Take oder sonst irgendwas, weil Leute, die wandern, können sich auch mal zusammenreißen. Bergstrecken. Bergstrecken sind sehr gut. Sie nehmen dich sehr auseinander. Und wenn du hast ja schon gesagt zum Beispiel, du magst das, wenn du Muskelkater danach hast.
0: Ja.
1: So, du magst das, wenn du die Strecken spürst. So, und das hast du da halt. Und wenn du, also die sind immer sehr bodenlos, weil alle Bergstrecken oder Strecken mit ansatzweise Höhenmetern haben immer das gleiche Prinzip, dass am Anfang der schwierigste Punkt kommt. So, und danach ist es einigermaßen okay und am Ende kommt vielleicht nochmal ein Hügel oder so. Aber ja, wenn du das am Anfang geschafft hast, dann bist du schon ganz oben, dann bist du am Peak, so, dann siehst du alles, weißt du?
0: Na so. Gut, aber es gibt auch so Bergstrecken, wo, also man kann sie auch Talstrecken nennen, wo man auf dem Berg anfängt, runtergeht und den Berg wieder hoch muss.
1: Ja, aber dann gehst du halt, dann stehst du auf dem Berg, denkst dir, okay, jetzt wanderst du, geht's richtig los und dann gehst du den Berg runter und dann siehst du gar nichts.
0: Ja, und dann, na gut, ein schönes Tal.
1: Ja, aber...
0: Und schöne Bergspitzen in der
1: Dann läufst du an so drei Kühen vorbei, einer Kapelle, einem Dorf und das war's.
0: Okay, ich muss aber auch sagen, ich bin auch ein Bergstreckenmensch. Aber was ich auch noch sehr, sehr liebe, sind Waldstrecken. Also so ein schöner Wald, der bringt schon so einen schönen, so einen Frieden, finde ich.
1: Ja, vor allem, also wenn du halt länger durch einen Wald läufst, finde ich, weil irgendwann, also du verläufst dich nicht wirklich im Wald, aber wenn du so abseits der Zivilisation bist, das ist dann eigentlich, je nachdem, hat das, finde ich, schon einen sehr coolen Effekt, außer... Es kommt so ein bisschen auf die Strecke an, auf die Länge generell. Wir hatten das einmal, das war in Belgien, da waren wir viel zu lange unterwegs eigentlich oder haben zu viele Pausen gemacht und waren erst definitiv nach Sonnenuntergang wieder, waren wir fertig und sind dann die letzten 2 Kilometer oder so durch so einen random Waldabschnitt komplett im Dunkeln gelaufen. Hätten wir keine Handytaschenlampen gehabt, wäre es das gewesen. Und das ist vielleicht dann nicht so geil, vor allem wenn du keine Ahnung hast, was in dem Wald rumläuft, aber... ja, wir haben es überlebt. Es war eigentlich ganz funny.
0: Ja,
1: ich kann mich nicht beklagen.
0: Okay, also unsere Top-Strecken sind Berge und Wälder, aber nicht Wälder nicht bei Nacht.
1: Ja, oder beziehungsweise kommt drauf an, wenn man Bock auf so eine Nachtwanderung hat und weiß, der Wald ist sicher, dann ist das nochmal was anderes.
0: Okay, das sind die Möglichkeiten, die ihr habt. Was sind denn so Hassstrecken für dich?
1: Hassstrecken? Wo gar nichts passiert, wo du einfach nur 24/7, wo die Leute einfach nur erfinden, wo du so 3 Stunden rumirrst oder sowas und da ist nichts und du springst die ganze Zeit nur durch Büsche so also und so weichst Bäumen aus und was weiß ich nicht alles, aber du siehst nichts. Das sind so langweilige Strecken, so, nee, da wäre ich nicht so dabei.
0: Ja, da würde ich auf jeden Fall mitgehen. Ich finde, die Aussicht ist auf jeden Fall so 90%, was die Wanderung eben so bedeutsam macht und so schön macht. Ja, ich würde sagen, wir gehen jetzt mal weiter zur Musik wieder und wir hören uns gleich wieder.

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1: Mit Lea Groher. In Leipzig starben am Montag zwei Menschen bei einer Amokfahrt. Das berichtet die Tagesschau. Am Montagnachmittag fuhr ein Auto mit rund 80 km/h in eine Menschenmenge in der Leipziger Innenstadt. Ein jugendlicher Passant wurde von Schüssen vor dem Weißen Haus getroffen. Das berichtet das ZDF. Am Montagnachmittag schoss ein bewaffneter Mann in der Nähe des Weißen Hauses auf Einsatzkräfte und traf dabei einen jugendlichen Passanten. Russland kündigt eine zweitägige Waffenruhe im Ukraine-Konflikt an. Das berichtet die Welt. Im Zuge der Feierlichkeiten zum 9. Mai kündigte das russische Verteidigungsministerium eine zweitägige Waffenruhe an. In Oberhausen wurden drei Männer festgenommen, die Zigarettenautomaten gesprengt haben sollen. Das berichtet der WDR. Noch sitzen die Männer in Untersuchungshaft, während die Ermittlungen laufen.
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2: Auf dem Campus haben wir gerade kühle 13 Grad mit, ja, leider bewölktem Himmel schon den ganzen Tag. In der Nacht kühlen die Temperaturen dann noch auf etwa 10 Grad ab und morgen erwartet uns Regen mit Temperaturen zwischen 7 und 10 Grad. Vergesst also euren Regenschirm nicht.
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2: Der WDR hat gerade eine Verkehrsmeldung für euch. Auf der A42, dem Emscher Schnellweg, Dortmund Richtung Kamp-Lindfort, zwischen Herne-Krange und Herne-Wanne herrscht Gefahr durch Reifenteile auf der Fahrbahn. Passt da also besonders auf. Wir wünschen euch aber weiterhin eine wundervolle und sichere Fahrt. Wir haben 18.01 Uhr und ihr hört die Spätschicht bei CT das Radio. Hier mit mir Dominik Bade und mit mir im Studio ist meine Kollegin Cassandra Videra. Hallo.
3: Hi.
2: Ja, neue Entwicklungen interessieren uns natürlich auch hier bei CT. Deswegen reden wir gleich auch mal direkt über das erste seiner Art und zwar über die erste Tasche aus echtem T-Rex-Leder. Dazu gleich mehr. Hier aber erstmal Walk the Dino von Substyle.

0: Das war Venice von den Sunburns. Von der Firma VML oder VML wurde jetzt etwas ganz, ganz Neues erfunden. Und zwar die erste Tasche aus Dino-Leder. Dominik, hast du davon schon mal was gehört?
1: Nein, tatsächlich. Also das ist irgendwie, das klingt für mich jetzt als Person, ich habe jetzt relativ wenig damit so am Hut oder kriege da relativ wenig aus generell so ja einer Fashion-oriented Ecke so mit jetzt vom Prinzip her. Und es klingt für mich schon so ein bisschen wie ein Fiebertraum, aber auch irgendwie cool. So.
0: Okay, also irgendwie cool.
1: Ich weiß nicht so, wo ich mich eher sehe, eher bei Fiebertraum oder bei cool, aber irgendwo da in dem Spektrum, ja.
0: Okay, gucken wir mal, ob du gleich dazu dir eine Meinung bilden kannst. Ich erkläre dir jetzt erstmal, worum es hier genau geht. Also die Firma VML, das ist übrigens erstmal nicht das erste Projekt ihrer Art. Die haben 2023 die ersten Fleischbällchen aus Mammutfleisch erschaffen.
1: Oh.
0: Da waren sie nur die Co-Creator. Dieses Mal waren sie sowas wie die Hauptfirma dahinter. Ja, zusammen mit zwei anderen Firmen, Organoid Company und Labground Leather, zusammen ein Leder auf der Grundlage von Dinosaurier-Kollagen erstellt. Also Wissenschaftler haben so ein Tyrannosaurus Rex-Fossil gefunden, haben da dieses Kollagen gefunden und aus diesem Kollagen haben die dann dieses Leder gezüchtet. Das Spannende dabei, es kam kein Tier dabei zu Schaden und es ist komplett umweltfreundlich. Also es ist sehr wahrscheinlich, dass in Zukunft wahrscheinlich Dino-Leder ganz normales Material für den Luxusmarken wird. Also zum Beispiel Hermès nutzt schon seit sehr, sehr langer Zeit laborgezüchtetes Pilzleder. Also normal gezüchtetes Dino-Leder ist dann wahrscheinlich jetzt nicht mehr so weit entfernt.
1: Aber also halt so richtiges, also klar, es ist künstlich so, aber so richtiges Dino-Leder.
0: Ja, ja.
1: Okay.
0: Also es ist schon, also klar, da war jetzt kein Dino, das man umgebracht hat und gehäutet hat.
1: Also es kam kein Dino dabei zu Schaden, muss
0: genau.
1: Man dazu mal sagen.
0: Also bis auf das Dino, das halt schon seit ein paar Millionen Jahren tot irgendwo in der USA lag. Aber das ist halt schon ein bisschen her.
1: Der ist nicht zu Schaden gekommen, weil man ihn für Fashion ausnutzen wollte.
0: Ganz genau. Ja, also es ist kein Tier zu Schaden gekommen, kein Dino. Und es ist einfach ein, naja, Dino-Leder, also ein T-Rex-Leder, um genau zu sein.
1: Wir ein können T-Rex-Leder ja sogar, also richtig.
0: Also wenn schon das...
1: Wenn schon.
0: Ja. So. Genau, und aus diesem Leder haben die dann, haben die es an die Techwear-Spezialisten Enfin Levé geschickt. Das ist eine Marke, die sich darauf spezialisiert hat, gerade technisch robuste Kleidung zu machen. Und die haben dann daraus eine Handtasche gemacht. Also ich weiß nicht, so der erste Gedanke, wir haben hier Dino-Leder, was machen wir daraus? Eine Handtasche. Finde ich irgendwie, also als Fashion-Liebhaberin bin ich ein großer Freund von dieser Idee. Aber ich weiß nicht, gibt es vielleicht bessere Ideen für so...

0: Ich habe tatsächlich auch mal ein Bild reingeladen, falls du es jetzt auch schon siehst. Möchtest du es mal für uns beschreiben?
1: Also man sieht auf jeden Fall diese Tasche, nehme ich mal an. Jetzt sieht nicht so unbedingt groß aus, aber dunkelblau. Man sieht auf jeden Fall schon, dass es ledrig ist. So ist es jetzt nicht. Es sieht aus wie normales Leder, nur eben nicht braun, wie man sich das so eher vorstellen würde, sondern halt dunkelblau gefärbt. So.
0: Ich finde, das ist aber auch schon so ein Farbton, ich würde ihn jetzt nicht zuordnen können direkt. Also ich finde ihn schon sehr, sehr speziell und ich mag den sehr gerne.
1: Ja, also er sieht auch wirklich sehr gut aus. Er sieht auch sehr fancy aus. Die Tasche an sich ist jetzt halt, also es ist eine es ist halt ein Rechteck. Ja. Es ist halt eine normale Handtasche mit so einem Reißverschluss in der Mitte. Aber das Leder, es gibt so hochwertige Vibes auf jeden Fall.
0: Ja, finde ich auch.
1: Ja, also.
0: Was ich auch sehr spannend finde, ich habe noch ein zweites Bild hinzugefügt. Und zwar, es wird jetzt gerade ausgestellt, und zwar in dem Art Zoo Museum in Amsterdam, wo es auch bleiben soll bis zu seiner Versteigerung.
1: Also, okay, kann man davon halten, was man will oder so. Es ist schon, ich finde schon ein Ticken makaber, so diese Handtasche in einer Glasvitrine direkt vor dem riesigen Skelett eines T-Rexes auszustellen. Aber, naja. Ja.
0: Okay, das sehe ich, aber man muss trotzdem zugeben, es sieht schon sehr, sehr cool aus. Also stell dir mal vor, du gehst durch ein Museum, siehst auf einmal diesen riesigen T-Rex.
1: Guck mal, das ist er heute. Also.
0: Ich finde, es sieht auf jeden Fall eigentlich sehr imposant aus. Also ich würde jetzt echt gerne nach Amsterdam und mir das einmal richtig angucken, bevor es halt versteigert wird. Und dann sehe ich es wahrscheinlich nur noch auf Bildern von irgendwelchen Prominenten, die das vielleicht mal zur Met Gala
1: tragen. Oder maybe in 10 Jahren oder so, wenn das Ganze tatsächlich ein Ding werden sollte. Wer weiß, wer noch so Dino-Leder züchtet in ein paar Jahren.
0: Vielleicht habe ich schon in 10 Jahren eine Dino-Leder-Handtasche oder
1: Schuhe.
0: Schuhe, ja genau, die Schuhe, die dürfen wir nicht vergessen. Naja, mal sehen, was so in der Zukunft so alles passiert. Hier geht's jetzt aber erstmal weiter mit A Central Reservation Blues von Big Truck.

0: Wir alle lieben Urlaub und möchten neue Orte und Menschen kennenlernen. Dabei vergisst man vielleicht manchmal auch die Einheimischen und wie sehr sie negativ von Tourismus betroffen sein können. Natürlich ist der Tourismus in einigen Ländern der Hauptfaktor und manchen Orten hängen deutlich davon ab. Aber es sollte immer auf einen respektvollen Umgang mit den Einheimischen geachtet werden. CT-Reporterin Deborah Fürstenau hat mit Betroffenen gesprochen.
1: Ich selbst habe ein Jahr auf Mallorca gelebt und dort meinen Erasmus-Aufenthalt gemacht. Ich habe viele Menschen aus den unterschiedlichsten Orten der Welt kennengelernt. Ich habe mit zwei Jungs gesprochen, die aktuell auf der größten Insel der Balearen leben. Juanma, dort geboren, und Chandor, ein ehemaliger Erasmus-Student, macht nun in den nächsten 3 Jahren seinen Doktor dort. Mich interessiert, wie sehr sie den stetig steigenden Tourismus erleben.
2: Der Tourismus ist eigentlich schon immer gestiegen. Seit dem 20. Jahrhundert ist er exponentiell gewachsen und es wird nach und nach einfach immer mehr. Wir hatten einen kleinen Einbruch während Covid, aber nach Corona ist er weiterhin gewachsen und die Wahrheit ist, man merkt das sehr. Nicht nur wegen der Anzahl der Menschen auf der ganzen Insel, mit denen man dann meistens auch nicht mal Spanisch sprechen kann, sondern auch wegen der vielen Autos auf den Straßen. Es gibt echt eine Menge auch gemietete Autos und tatsächlich mehr Autos als Parkmöglichkeiten.
1: Mallorca, das Paradies mit seinen Stränden und den Bergen, sind natürlich Gründe, weshalb man auf die Insel auswandern würde, so Chandor. In den letzten Monaten hat sich seine Sicht auf Mallorca verändert.
3: Es gab diesen Übergang, also von dem halben Jahr, wo ich dann hier eher als, sagen wir mal, Tourist unterwegs war und die Insel so das erste Mal kennengelernt hatte, zu jetzt, wo ich jetzt wirklich hier mit den Einheimischen wohne. Und ja, von dem aus bin ich jetzt nicht mehr, ich sehe mich auch nicht mehr wirklich als Außenstehender, sondern wirklich einer von der Insel jetzt.
1: Auch wenn er sich mittlerweile als Teil der spanischen Gesellschaft fühlt, nimmt er im Alltag weiterhin viel Kritik der Einheimischen an Touristen wahr.
3: Ein bisschen ein zweischneidiges Messer hier, weil die Insel an sich, die lebt ja von Tourismus und die wichtigste ökonomische Branche hier. Aber andererseits regen sich eigentlich fast alle über den Massentourismus hier auf. Es ist ein bisschen davon abhängig, wen man fragt und auch zu welcher Jahreszeit auf jeden Fall. Aber ja, es ist ein größeres Problem hier.
1: Chandor hat Glück, in Palma eine Wohnung gefunden zu haben. So geht es leider nicht allen jungen Erwachsenen, die auf Mallorca geboren sind. Viele bleiben noch bei ihren Eltern leben, so Juanma. Ich möchte von ihm wissen, ob er schon mal darüber nachgedacht hat, auszuziehen oder ob er denkt, dass es aufgrund der Preise in Palma fast unmöglich ist.
2: Gerade lebe ich noch bei meinen Eltern und ich bin auch wirklich ziemlich zufrieden damit und denke, dass das die beste Wahl für mich ist. Außerdem ist aktuell der Preis der Wohnung in Palma sehr hoch. Er steigt. Es ist besser zu sparen, anstatt auszuziehen und mehr auszugeben.
1: Mallorca ist ein sehr beliebtes Urlaubsziel und die Insel hat Jahr für Jahr Millionen von BesucherInnen. Mich interessiert, ob Juanma glaubt, dass sich der Tourismus reduzieren lässt und welche Lösungen er vorschlägt. Chandor ist der Meinung, dass es aktuell ohne Tourismus auf der Insel nicht funktioniert.
2: Es ist sehr schwer, das kann man sagen. Aber ja, man kann ihn reduzieren. Aber nicht nur die Regierung Spaniens oder der Stadtrat Mallorcas sollten Verantwortung übernehmen, sondern auch jeder einzelne Tourist und jede Touristin, die die Inseln besuchen kommen. Von Seiten der Regierung sollte man eine höhere Touristengebühr einführen. Danach müsste man die Zahl der Ferienwohnungen reduzieren. Die sind ja verboten, aber viele Leute versuchen, diese Regel trotzdem zu umgehen. Und ehrlich gesagt müssten wir unseren Teil dazu beitragen und unser Bestes tun, den Tourismus auf der Insel einfach zu reduzieren.
1: Es lässt sich also sagen, dass der Tourismus auf Mallorca in den letzten Jahren stark gestiegen ist und in Zukunft noch weiter steigen wird. Die Insel ist sehr abhängig vom Tourismus und nicht mehr nur die Deutschen fliegen nach Mallorca, sondern mittlerweile auch die ganze Welt. Allerdings sollte jeder und jede Verantwortung übernehmen und das Beste versuchen, um den Tourismus auf der Insel zu reduzieren, damit man den Einheimischen keine Last ist und Mallorca weiterhin ein Paradies bleibt.
0: Denkt bei eurem nächsten Besuch auf Mallorca doch mehr an die Frage, wie wir reisen sollten, damit es nachhaltiger ist. Mallorca ist immer noch ein Zuhause für viele Menschen, die täglich mit dem Massentourismus auf der Insel leben müssen.

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1: Mit Lea Groher. In Leipzig starben am Montag zwei Menschen bei einer Amokfahrt. Das berichtet die Tagesschau. Am Montagnachmittag fuhr ein Auto mit rund 80 km/h in eine Menschenmenge in der Leipziger Innenstadt. Nach Angaben der Staatsanwaltschaft kamen bei der Kollision zwei Menschen ums Leben und mehrere Menschen wurden verletzt. Die genauen Motive für die Tat sind noch unklar. Noch immer sind Teile der Leipziger Innenstadt gesperrt und es wird am Nachmittag eine Trauerveranstaltung geben. Ein jugendlicher Passant wurde von Schüssen vor dem Weißen Haus getroffen, das berichtet das ZDF. Am Montagnachmittag schoss ein bewaffneter Mann in der Nähe des Weißen Hauses auf Einsatzkräfte und traf dabei einen jugendlichen Passanten. Mitglieder des Secret Service erwiderten das Feuer und konnten den Mann festnehmen. Im Zuge dessen wurde das Weiße Haus kurz abgeriegelt und der Jugendliche wurde mit leichten Verletzungen ins Krankenhaus geliefert. Russland kündigt eine zweitägige Waffenruhe im Ukraine-Konflikt an. Das berichtet die Welt. Im Zuge der Feierlichkeiten zum 9. Mai kündigte das russische Verteidigungsministerium eine zweitägige Waffenruhe an. In Russland wird am 9. Mai der Sieg der Sowjetunion über Deutschland im Zweiten Weltkrieg gefeiert. Auf der Nachrichten-App Max kündigte das Verteidigungsministerium ebenfalls, mit heftigen Vergeltungsangriffen sollte die Ukraine die Waffenruhe verletzen. Nach ukrainischen Angaben soll die Waffenruhe bisher aber noch nicht offiziell bestätigt worden sein. In Oberhausen wurden drei Männer festgenommen, die Zigarettenautomaten gesprengt haben sollen. Das berichtet der WDR. In Oberhausen wurden drei Männer festgenommen, die zusammen mindestens 8 Zigarettenautomaten gesprengt haben sollen. Die Tat wurde von Zeugen beobachtet und den Behörden gemeldet, welches zur Festnahme der drei Männer führte. Noch sitzen die Männer in Untersuchungshaft, während die Ermittlungen laufen.
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2: Jetzt gerade haben wir kühle 13 Grad bei bewölktem Himmel auf unserem Campus. In der Nacht kühlen die Temperaturen auf etwa 10 Grad ab. Morgen erwartet uns viel Regen mit Temperaturen zwischen 8 und 10 Grad. Vergesst euren Regenschirm also bitte nicht.
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2: Der WDR-Verkehr hat keine neuen Meldungen für euch. Wir wünschen euch weiterhin noch eine schöne Fahrt und einen schönen Abend.
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2: Wir haben 18.32 Uhr hier in der Spätschicht bei CT das Radio mit mir, Cassandra Videra, und meinem Kollegen Dominik Bader.
3: Hallo, hallo.
2: Wir befinden uns ja immer noch in unserer Modestunde. Deswegen geht es hier auch gleich damit weiter. Und zwar mit dem modischsten Abend der Welt, dem Abend der Met Gala. Wir besprechen das Thema, aber auch, was die Met Gala eigentlich ist. Und dann gucken wir auch noch ein bisschen auf die Tops und die Flops der diesjährigen Gala.

0: Das war Eddie's Gun von The Kooks. So, wir haben schon ein bisschen angeteasert, The Met Gala. Dominik.
1: Ja, also ich bin dir ganz ehrlich, ich weiß, dass das ein Fashion-Event ist, das jährlich abgehalten wird. Jährlich. Und ja, da hört es auch schon wieder auf. Also, das, ja.
0: Ja, okay, das ist auf jeden Fall, du weißt von der Existenz.
1: Ich weiß, dass es existiert. Guck mal, ist auch bestimmt schon mehr als andere Leute da draußen. Irgendjemand da draußen hört das jetzt hier gerade und denkt sich, was ist die Met Gala?
0: Weißt du? Ich habe noch nie gehört.
1: Das ja. Ist, ja, genau.
0: Okay, gut, also erstmal, die Met Gala ist eine jährliche Spendengala für die Met. Das ist das Metropolitan Museum of Art.
1: Achso, die Abkürzung, oder? Nee, oder?
0: Ja, das war jetzt gerade die Langform von der Abkürzung. Die Metropolitan Museum of Art.
1: Okay, alles klar.
0: Okay, genau. So, und dieses Event findet jährlich statt seit 1948. Und seit 1973 gibt es da auch jedes Jahr ein spezielles Thema.
1: So ein Fashion-Thema.
0: Genau.
1: So, okay. Ja. So wie auf irgendeiner WG-Feier, so keine Ahnung, kommt mal alle als Krokodile.
0: Ja, so ungefähr.
1: So was dann halt nur im höheren Sinne.
0: Ja, also okay. Die allererste in 1973, da war das Thema Balenciaga. Also, kommt bitte.
1: Solche Themen, okay.
0: Genau. Also, mittlerweile sind es nicht mehr so Themen, so bitte kommt alle von dieser einen Marke. Weil das Ding ist, meistens werden die Tickets auch von den Marken, also von den Fashionhäusern gekauft. Und dann werden die Prominenten durch ein Komitee von der Met selber, meistens ist Anna Wintour, die ehemalige Chefredakteurin der Vogue, mit dabei, die dann halt auch auswählt, welche Prominenten dann eingeladen werden sollten. Die werden dann in Fashionhäusern vorgestellt und die dürfen dann auswählen, du und du. Die dürfen natürlich auch komplett jemand anders sagen, aber meistens bleibt es halt schon bei den Vorschlägen der Met selber.
1: Schon ein sehr ausgewählter Circle quasi, so ein Inner Circle. Und dann ja, hast genau. Du da noch so diese paar Leute ohne Partei quasi.
0: Es gibt ein paar Leute ohne Partei, das sind dann meistens so, keine Ahnung, die PartnerInnen von den
1: Die Plus Ones.
0: Manchmal sind es halt dann auch die KünstlerInnen, aber selbst die KünstlerInnen, also ich weiß nicht, ich glaube letztes Jahr war es Ariana Grande, die da aufgetreten ist. Also es sind schon so Leute, wo man sagen kann, ja okay, die kennt man. Und generell, die Met ist auch versucht darin, dass die Personen, die eingeladen sind, also das sind auch die Personen, über die man gerade redet. Also
1: die gerade so im Hype sind, gesellschaftlich.
0: Genau.
1: Yeah. So aus Hollywood zum Beispiel, einfach irgendwelche Leute oder so.
0: Ja,
1: oder?
0: Genau. Da gehen wir aber auch gleich ein bisschen mehr drauf ein. Was ich ganz spannend fand, 1973 haben die Tickets nur $85 gekostet.
1: Das ist ja okay. Also ich finde, 85 € ist eigentlich auch schon, je nachdem was es ist, ein stolzer Preis. Aber für sowas geht das ja eigentlich voll.
0: Es ist
1: also
0: ja auch eine Spendengala.
1: Das ist also ja wirklich, also 85 € für so ein ich will jetzt nicht sagen, High Society ist der falsche Begriff. Aber für so ein gehobenes Event, so
0: ja.
1: 85 € dafür ist ja wohl ein Schnapper.
0: Ja, schon. Möchtest du raten, wie viel die dieses Jahr bezahlt haben?
1: Also ich kann sehr gerne so tun, als hätte ich das noch nicht gelesen, weil du den Preis hier direkt runtergeschrieben hast.
0: Ja.
1: Aber bestimmt im Tausenderbereich, Zwinker.
0: $100.000 haben sie, also das höchste Ticket, also so teuer wie noch nie. In den letzten Jahren waren es immer 75.000. Dieses Mal 100.000 kostet ein Ticket für die Met Gala.
1: Das ist also von 85 € hoch auf 100.000, das ist schon eine Steigerung, ne? Das
0: ja, schon. Naja, also wir können uns auf jeden Fall wahrscheinlich kein Ticket leisten. Vielleicht arbeiten wir irgendwann für die Vogue. Dann
1: vielleicht.
0: Können wir da
1: vielleicht sind wir die Plus Ones.
0: Oder die Plus Ones, so viele Möglichkeiten. Aber sehr viel spannender natürlich sind die Themen. Also wir hatten viele verschiedene Themen, wie man gehört hat, 1973 war es Balenciaga, dieses Jahr war es Costume Art, Fashion is Art.
1: Also einfach so generell kreative, künstlerische Ideen so zum Anziehen.
0: Das ist halt immer so die Sache. Wie legst du es aus? Also das...
1: Ja, ist halt immer von Person zu Person unterschiedlich. Ne? Ich denke mal, da haben wir später ja auch noch Sachen zu. Würde ich jetzt einfach mal...
0: Ja, wir sehen uns ein paar Klamotten an.
1: So. Ich stelle es mir sehr unterschiedlich vor. Also, dass da wirklich Leute teilweise komplett verschieden aufgekreuzt sind, wo Leute sich vielleicht auch teilweise dachten, okay, das sind zwei komplett verschiedene Mottos, vielleicht sogar schon fast in die Richtung, so extrem, ist jetzt ja nicht so ein festes Ding, wo du wirklich sagst, irgendwie zum Beispiel, ich finde dann sowas wie das, was man damals gesagt hat, von wegen, ja, kommt alle mit Balenciaga-Sachen oder so, ist halt schon ein bisschen fester.
0: Vor 3 Jahren war das große Thema Karl Lagerfeld.
1: Das ist halt auch ein bisschen weniger, also ein bisschen mehr eingegrenzt. So.
0: Auch sehr bekannt für Karl Lagerfeld war es halt, er mochte seine Kleidung vor allem schwarz-weiß. Heißt, es war ein sehr, sehr unbuntes Jahr, kann man sagen.
1: Ein sehr tristes Jahr.
0: Schon. Dagegen ist Costume Art, Fashion is Art auf jeden Fall ein Thema, das sehr viel weit gefächerter, aber auch einfach irgendwie schöner anzusehen ist, würde ich sagen, in vieler Hinsicht. Aber generell, ich bin sehr, sehr gespannt, was wir uns da gleich angucken werden.
1: Ja, same. Also, bleibt gerne dran. Da geht's in wenigen Minuten weiter. Yeah, okay. 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
1: Das war Brotjäger von Obi und Mephistos Liebling. Nicht ganz so passend zum Thema, aber dafür machen wir jetzt trotzdem mal weiter. Und zwar die Met Gala. Wir haben uns ein paar Looks angeguckt. Jetzt ist Lea auch dabei.
2: Ja, hallo.
3: Hallo.
2: Dominik ist auch da.
3: Ja, hallo, hallo.
1: So, möchte jemand mit seinem Top-Look anfangen?
2: Ja, kann ich gerne machen. Ich bin nämlich einfach mal, du hast ja so einen schönen Artikel für uns eingestellt, weil ich muss auch sagen, ich weiß, was die Met ist, ich verfolge das auch eigentlich, aber dieses Jahr habe ich ein bisschen gepennt. Upsi. Deswegen bin ich den Artikel einfach mal durchgegangen und
3: shame,
2: ich muss sagen...
3: Shame on you.
1: Frage, wusstest du heute Morgen, dass die Met war?
3: Ja, tatsächlich.
1: Oh, also, okay.
3: Ja,
1: okay.
3: Ich habe einen Tagesschau-Beitrag vorgeschlagen bekommen, wo drin stand, die war gestern. Und dann habe ich mir gedacht, ja, das wird doch heute bestimmt Thema. Also ja, ich wusste davon.
1: Sehr gut.
2: Naja, zurück zu was mich angesprochen hat. Da muss ich mir sagen, Lisa in Robert One, fand ich, hat mich eigentlich so direkt beim Durchscrollen angesprochen. Ich finde, das ist eine sehr interessante Auslegung des Konzepts, weil das ist ja sehr Avantgarde, finde ich. Und weniger Kostüm, wurde jetzt gesagt, das ist ja Kostüm, aber halt auch irgendwie Art is Fashion. Und da sehe ich das so ein bisschen mit drin, mit den Mannequin-Armen, die hier hinten so rauskommen und ihren Schleier eben für sie hochhalten. Fand ich einfach vom ersten Aufnehmen so sehr spannend gemacht.
1: Ja, da würde ich auf jeden Fall mitgehen. Ich finde, Lisa überzeugt hier auf jeden Fall in ihrem Outfit. Ich finde, das ändert sehr, ich weiß nicht, es gibt mir so ein bisschen Göttinnen-Vibes.
2: Ja.
1: Also ja. Ich finde es wahnsinnig schön und wahrscheinlich auch wahnsinnig kompliziert, so naja, laufen, sitzen,
2: essen. Ich kann mir vorstellen, dass das super schwer ist. Wir wissen ja so, beaded fabric, also wo Pärchen eingearbeitet sind, wird immer super schwer, der Stoff. Das muss einiges gewogen haben.
1: Ja, auf jeden Fall sehr beeindruckend. Dominik.
3: So, ja, ich bin hier gerade mal rübergeflogen.
1: Mhm.
3: Ich finde, to be fair, so von allem, was ich jetzt hier gerade gesehen habe, wären meine Tops, glaube ich, auch so Sabrina Carpenter gerade und, okay, müsst ihr mir ein bisschen helfen, bevor ich den Nachnamen butcher.
2: Janelle Monáe.
3: Monáe, das finde ich auch noch sehr, im Vergleich zu den anderen, weil ich finde teilweise, die wirken halt sehr kreativ so und dann hat man mehr groundetere Sachen, wie von Connor Story zum Beispiel. Das finde ich irgendwie persönlich ein bisschen, ich denke mal, das soll ist auch vielleicht irgendwie so ein bisschen der Gedanke dahinter, dass es ein bisschen mehr grounded ist im Vergleich zu den anderen Sachen. Finde ich persönlich, geht aber ein bisschen mehr unter, neben anderen Sachen.
1: Das so. Stimmt. Also bei Connor Story, da dürfen wir natürlich nicht vergessen, da müssen wir natürlich auch Hudson Williams erwähnen. Den Look habe ich extra, der ist nicht in dem Artikel, den ich rausgesucht habe, dabei, aber er hat so ein blaues Matador-Outfit an, was aber tatsächlich sehr viel spannender ist sein Make-up, denn er hat ein blau-rotes Make-up, das angelehnt ist am Black Swan und ich finde das schon sehr, sehr stark.
2: Genau, also wenn ich die beiden vergleiche, muss ich auch sagen, Hudson hat das Thema von der Met Gala ein bisschen besser getroffen. Also ich verstehe voll, was du meinst mit Connor Williams. Das geht so ein bisschen, Connor Story, Entschuldigung. Entschuldigung, Connor Story in Saint Laurent. Das geht einfach ein bisschen unter, weil es ist einfach, es ist schick, aber es hat für mich, da fehlt so der kooky, wacky, campy Kostüm-Effekt. Fehlt so ein bisschen, aber den finde ich bei Hudson und ich finde den bei Hudson auch eigentlich ganz gut gemacht.
1: Ja, aber ich finde trotzdem, Connor Story hat da schon eine sehr, sehr gute Auflage mit Saint Laurent im Übrigen hingelegt. Ich würde noch einmal ganz kurz zu Sabrina Carpenter zurückgehen, weil ich bin ein riesiger Sabrina Carpenter und Dior-Fan und sie ist natürlich in Dior eingekleidet in einem sehr, ich würde sagen, Old Hollywood-Chic und ich liebe es. Es ist braun, es hat, ich kann es nicht mal, ich muss ehrlich sagen, ich kann es nicht beschreiben. Kann einer von euch es beschreiben?
2: Nee.
1: Okay.
2: Es ist schwierig. Also ich weiß schon, was du braun sagst. Es ist irgendwie ein bisschen see-through, ist ein bisschen sheer. Dadurch wirkt es halt, es hat diesen grau-braunen Effekt. Ich muss sagen, ihr Kopfschmuck gefällt mir sehr gerne. Das gibt mir sehr Flapper Girl 1920s Vibe, finde ich banger.
1: Also für mich ist das, glaube ich, mal ein 10 von 10. Aber wenn wir jetzt schon bei Top-Looks sind, oh, einen habe ich vergessen. Heidi Klum, die habe ich auch nochmal extra reingetan.
2: Ja, das kam nämlich, da kam bei mir dann nämlich direkt an, wo alle meinten, oh mein Gott, Heidi hat Halloween vorgezogen, waren dann die Headlines, was ich gelesen habe. Ich muss aber sagen, ich finde den Look super.
1: muss ich mitgehen. Also sie ist genau das, was ich mir vorstelle, wenn man sagt, Fashion is Art.
3: Vor allem, das bleibt ja auch im Kopf. Also sie trägt ja wirklich dieses komplett weiße Kleid, fast schon, als wäre sie wirklich eine Marmorstatue in die Richtung, mit dem Kopfschmuck noch oben. Ich weiß nicht, ob das Blüten sein sollen. Ich finde, das erkennt man da nicht so genau. Auf jeden Fall irgendwie was Kranziges auf dem Kopf, auch in weiß, als wenn sie wirklich mit Wachs übergossen ist. So. Und der Look, das bleibt halt im Kopf, wenn Leute das sehen. So, und wenn ich mich jetzt entscheiden müsste zwischen dem oder das, was zum Beispiel Connor Story getragen hat, so, was bleibt eher im Kopf, ist es halt definitiv eher das. Und das ist ja irgendwo eventuell auch der Sinn von dem Ganzen, so ein bisschen für Aufsehen zu sorgen. So, und das hat sie halt voll getroffen, ne?
1: Ja, würde ich auf jeden Fall mitgehen. Jetzt müssen wir aber noch einmal ganz kurz über die Flops reden. Und da würde ich ganz, ganz klar Sam Smith nach ganz oben packen.
2: Ja, ich suche gerade das Bild.
1: Ich habe es gerade gefunden. Sam Smith und Christian Cohen. Ich muss auch sagen, selbst da fehlen mir ein bisschen die Worte, wie ich es beschreiben soll. Er sieht aus wie ein Vogel, aber ich weiß nicht, welcher Vogel.
3: Das ist aber, ich würde arguen, dass das irgendwie, okay, klar, er hat es vielleicht jetzt nicht auf die gleiche Schiene getroffen wie zum Beispiel eine Heidi Klum. So, aber ich finde auch das, was er da trägt, er trägt ja dieses schwarze Kleid und so, auch eigentlich, ja, sehr großes Kleid mit Pelz noch dran und was weiß ich nicht allem und dieser riesigen V-Feder auf dem Kopf oder was auch immer das für eine Feder sein soll.
2: Ich glaube, es ist Fasan.
3: Oder Fasanenfeder. Aber ich würde argumentieren, daran erinnern sich die Leute auch. So, das für ist mich, halt, das ist halt ein bisschen, das, also, ja, ein bisschen daring, so. Und ich würde argumentieren, das geht in die gleiche Richtung wie das, was Heidi Klum getragen hat. Auch wenn das vielleicht etwas weniger getroffen hat, die Schiene.
2: Ich verstehe, was du meinst. Ich finde einfach, er sieht ein bisschen aus wie so eine Oma in ihrem Bademantel. Ich weiß nicht, die Gown ist schon schön, aber weil diese Feder einfach nicht eingebunden ist, also für alle, die das Bild noch nicht gesehen haben, er hat halt irgendwie, also Sam Smith hat ja generell etwas weniger Haar. Mir fehlt da irgendwie so eine Perücke oder irgendwas. Also wenn schon Camp, dann schon richtig Camp. Das fehlt mir so ein bisschen, weil dann hast du irgendwie so, er hat diese wunderschöne schwarze Robe, die seinen gesamten Körper irgendwie enthüllt und dann fehlt irgendwie was.
1: Wir müssen ja das Thema auch langsam mal beenden, aber wir haben hier ganz, ganz passend Musik ausgewählt zu, also Vogue von Madonna. What are you?

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1: Mit Johanna Kalcher. Die Forscherin Isabella Steely von der University of Sheffield ist zu dem Ergebnis gekommen, dass beschleunigte Gesteinsverwitterung dazu beitragen kann, den Klimawandel weiter aufzuhalten und die Erträge von Kakao zu steigern. In einer Studie im brasilianischen Regenwald ist getestet worden, welche Auswirkungen zerkleinerte Steine in der Erde auf die Umwelt und die Kakaoernte haben. Es wird sowohl auf einer kommerziellen Farm als auch im brasilianischen Regenwald getestet. Die Verwitterung der Steine soll die Qualität der Erde für den Kakaoanbau verbessern und gleichzeitig CO2 aus der Atmosphäre entfernen. Vor kurzem haben Forschende des Karlsruher Instituts für Technologie eine Methode zur Herstellung einer Eisenverbindung vorgestellt, die an der Luft stabil ist. Durch diese neue Methode wird sogenanntes Eisen 1 für die chemische Herstellung von verschiedenen Alltags- und Industrieprodukten direkt nutzbar, ohne starke Reduktionsmittel verwenden zu müssen. Dieses Eisen 1 wird bisher meist erst während der Reaktion mit weiteren Stoffen erzeugt. Mit diesem neuen Ansatz, bei dem das Metall zwischen zwei ringförmigen Kohlenwasserstoffen sitzt, wird das Eisen gegenüber Luft, Sauerstoff und Feuchtigkeit stabil. Durch die neue Methode kann Eisen 1 besser für die

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1: Mit Lea Groher. In Leipzig starben am Montag zwei Menschen bei einer Amokfahrt. Das berichtet die Tagesschau. Am Montagnachmittag fuhr ein Auto mit rund 80 km/h in eine Menschenmenge in der Leipziger Innenstadt. Ein jugendlicher Passant wurde von Schüssen vor dem Weißen Haus getroffen. Das berichtet das ZDF. Am Montagnachmittag schoss ein bewaffneter Mann in der Nähe des Weißen Hauses auf Einsatzkräfte und trafen dabei einen jugendlichen Passanten. Russland kündigt eine zweitägige Waffenruhe im Ukraine-Konflikt an. Das berichtet die Welt. Im Zuge der Feierlichkeiten rund um den 9. Mai kündigte das russische Verteidigungsministerium eine zweitägige Waffenruhe an. In Oberhausen wurden drei Männer festgenommen, die Zigarettenautomaten gesprengt haben sollen. Das berichtet der WDR. Noch sitzen die Männer in Untersuchungshaft, während die Ermittlungen noch laufen.
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2: Ja, jetzt gerade haben wir kühle 14 Grad bei leider bewölktem Himmel auf dem Campus. In der Nacht kühlen diese Temperaturen dann noch auf die etwa 10 Grad ab. Morgen erwartet uns noch Regen mit Temperaturen zwischen 8 und 10 Grad. Vergesst also euren Regenschirm nicht.
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2: Der WDR hat gerade keine Verkehrsmeldung für euch. Wir wünschen euch weiterhin eine wundervolle und sichere Fahrt.
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2: Es ist 19.01 Uhr hier in der Spätschicht bei CT das Radio. Ja, die Modestunde haben wir mittlerweile ja schon hinter uns gebracht. Da haben wir schon über die Met Gala geredet, die letzte Nacht stattgefunden hat. Und auch wenn unsere Schicht leider heute irgendwann noch ein Ende finden muss, es tut uns mehr weh als euch, heißt das natürlich nicht, dass ihr da draußen ein Recht habt, wegen Contentmangel danach abzuschalten. Was heute Abend noch so alles bei uns hier ansteht, da reden wir in wenigen Minuten drüber. Erst einmal hören wir aber etwas Musik. Hier ist Papa Don't Preach von Madonna.

I Don't Feel Like Dancing von den Scissor Sisters. Ja, unsere Schicht geht noch bis 8. Bis dahin haben wir noch die Ehre, Zeit mit euch verbringen zu dürfen. Aber das heißt natürlich nicht, dass das schon alles war, was heute noch so bei CT läuft. Um 8 Uhr, beziehungsweise von 8 bis 9, läuft direkt im Anschluss Melancholia. Da gibt's heute neue Tracks von Suicide Commando und Combi Christ. Außerdem gebündelt mit einer Konzert-Review zu Creeper. Uns wurde auch noch direkt ein Buchtipp weitergegeben, falls ihr also ja, nicht wisst, was ihr lesen sollt, aktiv im Lesegame seid. Leute, gibt's ja. Cold Vengeance geht mehr in die Crime-Richtung von Jonathan Benron. Falls ihr da Interesse habt, guckt da gerne mal nach und hört gerne rein, wenn euch die Themen ansprechen.

0: Selbstbewusst, frech mit Wiener Charme, das beschreibt die deutschsprachige Künstlerin Eli Preis, welche am 10.04. ihr drittes Studioalbum mit dem Namen Selbstbewusst veröffentlichte. Dieses Album ist das erste von ihr, was independent im kleinen Team entstanden ist und genauso intim hört es sich auch an. CT-Reporterin Kaya Wittstruck hatte die Gelegenheit, sich mit ihr zu unterhalten.
1: Eli Preis ist für mich der Inbegriff von Selbstbewusstsein. Sie macht, was sie will und trägt ihr Herz in ihre Musik. Das neue Album hat so viel Tiefe und Emotionen. Tracks wie Grau, Vertrauen oder die feministische Hymne Bussi reißen mich einfach mit. Ich hatte die Ehre, Eli ausfragen zu dürfen und sie hat mir einiges erzählt, was sie und ihre Musik ausmacht.
2: Ich würde mich selber als sehr mutige, selbstbewusste und emotionale Person beschreiben, auch als Künstlerin. Und meine Musik, genretechnisch, fühle ich es am ehesten in diesem R&B-Bereich, aber ich finde, dass es sehr genreübergreifend ist. Also ich bin auch mal elektronischer unterwegs oder Oldschool-Hip-Hop oder wie auch immer. Ich mache einfach immer das, was ich fühle. Und ich würde sagen, der Kleber von all diesen verschiedenen Genres ist einfach der Fakt, dass ich das alles selber schreibe und dadurch gibt es dann trotzdem so eine persönliche Ellie-Note, sage ich jetzt.
1: Diese persönliche Ellie-Note hört man in dem Album ganz besonders. Aber wie unterscheidet sich das von ihren ersten beiden Veröffentlichungen, Fuck, ich liebe dich und Bad?
2: Ich wusste bei den anderen beiden überhaupt nicht, was ich tue. Also ich habe wirklich einfach nur Songs gemacht und war halt bei einem Label und das Label hat halt gesagt, okay, du hast unterschrieben für ein Album, also gib uns ein Album. Und ich hatte überhaupt keine Ahnung, wie das geht und habe halt einfach gemacht so. Und das ist jetzt das erste Mal, dass ich quasi independent in einem kleinen Team, ohne den Druck von einer Deadline. Für mich fühlt sich das an wie mein erstes Album, ehrlich gesagt, weil ich halt zum ersten Mal wirklich sehr viel Arbeit da reingesteckt habe und zum ersten Mal das Gefühl hatte, dass ich weiß, was ich tue und wohin ich möchte.
1: Die Richtung ist also klar. Themen wie Selbstfindung spielen eine große Rolle und werden in verschiedenen Tracks aufgegriffen. So auch im Song LSD.
2: Das Wortspiel LSD geht halt um LSD. Und die Frau, ich wollte dem LSD quasi wie so eine Personifizierung geben. Also ich wollte, dass das wie eine Frau ist, in die man verliebt ist. Und ja, weil ich halt auch bi bin, fand ich das irgendwie sehr passend und konnte mich da sehr so hineinversetzen. Und ja, habe einfach einen Song über LSD geschrieben, wenn sie eine Frau wäre, quasi. Und wenn ich eine Beziehung mit ihr hätte, wie sie sich anfühlen würde.
1: Meiner Meinung nach ist dieses Album eine dicke Empfehlung und es lohnt sich auf jeden Fall mal reinzuhören.
0: Direkt im Anschluss nochmal der Song LSD.

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1: Mit Lea Groher. In Leipzig starben am Montag zwei Menschen bei einer Amokfahrt. Das berichtet die Tagesschau. Am Montagnachmittag fuhr ein Auto mit rund 80 km/h in eine Menschenmenge in der Leipziger Innenstadt. Nach Angaben der Staatsanwaltschaft kamen bei der Kollision zwei Menschen ums Leben und mehrere Menschen wurden verletzt. Die genauen Motive für die Tat sind noch unklar. Noch immer sind Teile der Leipziger Innenstadt gesperrt und es wird im Nachmittag noch einige Trauerveranstaltungen geben. Ein jugendlicher Passant wurde von Schüssen vor dem Weißen Haus getroffen, das berichtet das ZDF. Am Montagnachmittag schoss ein bewaffneter Mann in der Nähe des Weißen Hauses auf Einsatzkräfte und traf dabei einen jugendlichen Passanten. Mitglieder des Secret Service erwiderten das Feuer und konnten den Mann festnehmen. Im Zuge dessen wurde das Weiße Haus kurz abgeriegelt und der Jugendliche wurde mit leichten Verletzungen ins Krankenhaus geliefert. Russland kündigt eine zweitägige Waffenruhe im Ukraine-Konflikt an. Das berichtet die Welt. Im Zuge der Feierlichkeiten zum 9. Mai kündigt das russische Verteidigungsministerium eine zweitägige Waffenruhe an. In Russland wird am 9. Mai der Sieg der Sowjetunion über Deutschland im Zweiten Weltkrieg gefeiert. Auf der Nachrichten-App Max kündigte das Verteidigungsministerium ebenfalls heftige Vergeltungsangriffe an, sollte die Ukraine die Waffenruhe verletzen. Nach ukrainischen Angaben soll die Waffenruhe bisher aber noch nicht offiziell bestätigt worden sein. In Oberhausen wurden drei Männer festgenommen, die Zigarettenautomaten gesprengt haben sollen. Das berichtet der WDR. In Oberhausen wurden drei Männer festgenommen, die zusammen mindestens 8 Zigarettenautomaten gesprengt haben sollen. Die Tat wurde von Zeugen beobachtet und den Behörden gemeldet, welches zur Festnahme der drei Männer führte. Noch sitzen die drei Männer in Untersuchungshaft, während die Ermittlungen noch laufen.
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2: Auf unserem Campus haben wir gerade kühle 13 Grad bei bewölktem Himmel. Heute Nacht kühlen die Temperaturen auf etwa 10 Grad ab und morgen erwartet uns ein verregneter Tag mit Temperaturen zwischen 8 und 10 Grad. Vergesst also bitte euren Regenschirm nicht.
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2: Der WDR-Verkehr hat keine neuen Meldungen für euch. Ich wünsche euch weiterhin noch eine gute Fahrt in den Feierabend.
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2: Wir haben 19.32 Uhr und ihr hört die Spätschicht bei CT das Radio. Mein Name ist Cassandra Videra und mit mir im Studio ist Dominik Bade. Wir haben noch die Ehre, eine weitere halbe Stunde miteinander zu verbringen zu dürfen. Und dafür haben wir uns etwas ganz Besonderes ausgedacht. Wir machen nämlich gleich ein kleines Taste-Testing. Um was es sich dabei genau dreht, das erfahrt ihr gleich in wenigen Minuten. Vorher hören wir dabei noch ein bisschen Musik. Hier ist Respect von Aretha Franklin.

0: Das war Slippery Slope von Femme. Ich glaube, es wird Femme ausgesprochen.
1: Das wird schon, ja, wahrscheinlich. Das wird schon passen.
0: Das wird schon irgendwie passen. So, wir haben jetzt, wie gesagt, noch ein kleines Taste-Testing vorbereitet. Und zwar Tassenkuchen. Es gab eine kleine Verwirrung, welcher Tassenkuchen wem gehört.
2: Das werden wir gleich rausfinden.
1: Ja, mal sehen. Genau. Das wird sich jetzt gleich aufklären.
2: Genau, also wir haben die Geschmacksrichtung Schokolade und was war das? Salted Caramel?
0: Salted Caramel Brownie.
2: Okay.
0: Möchtest du mir meinen Tassenkuchen wichtig. Auch geben? Dankeschön.
1: Das ist immer ein so ein. Okay,
2: das wird jetzt etwas heiß.
1: Sie sind etwas heiß, aber sie riechen sehr gut.
2: Sie riechen wirklich gut.
0: Meine wirkt sehr schokoladig.
1: Seid ihr bereit?
2: Sind wir ready, ja.
1: Ich hoffe, ich verbrenne mir nicht die Zunge.
2: Same.
1: Tiet, wir haben uns alle lieb. Guten Appetit.
0: Ich habe keine Ahnung, ob ich hier Schoko erwischt habe oder nicht.
1: Same.
2: Ja.
1: Aber er schmeckt schokoladig. Glaube ich, mein Ding. Also
0: meins irgendwie auch.
2: Meins schmeckt auch schokoladig. Das Ding ist halt, Salted Caramel Brownie hat halt auch Schokolade in sich.
0: Bei mir sollten Stückchen drin sein. Das wurde mir versprochen. Ich bin ein bisschen sad gerade.
2: Also ich habe keine Stückchen.
1: Ich auch nicht.
2: Ich schmecke keine Stückchen.
0: Ich merke gerade auch keine. Aber ich finde, es schmeckt sehr lecker, was auch immer ich da gerade habe.
1: Ich hatte kurz ein bisschen Angst, dass meiner zu wenig drin war. Von der Zeit her. Aber ist eigentlich, also ist schon ganz gut aufgebackt. So. Aufgebacken.
2: Kann man machen. Seid ihr denn so Tassenkuchenmenschen in eurem Privatleben außerhalb dieser wundervollen Redaktion?
0: Ich finde die Beschreibung Tassenkuchenmenschen. Also es gibt nicht Tassenkuchenmenschen und Tassenkuchenmenschen. Daran teilen wir jetzt die Menschheit ein.
1: Ich wünschte, ich wäre es mehr. Als,
2: ja, ich auch.
1: So, weil, also das ist irgendwie so ein Phänomen. Tassenkuchen müsste ich eigentlich mal persönlich mehr essen. Weil ich glaube, da geht so eine ganze kulinarische Erfahrung geht ein bisschen an mir vorbei. Weil ich das einfach nie mache. Also ich bin immer zu faul, mir einen Tassenkuchen zu machen, aber wir haben die jetzt ja gerade auch in so 5 Minuten gemacht. Also eigentlich ist das gar kein valider Punkt, finde ich, da zu sagen, ja, nee, gar keinen Bock, den eben aufzubacken.
0: Ich würde auf jeden Fall mitgehen, dass ich die zu selten esse. Ich habe in der Weihnachtszeit ein bisschen mehr gegessen, weil da hatten die so richtig tolle Sorten, so Gingerbread und sowas. Und ich liebe solche Geschmacksrichtungen generell, wenn es nicht so süß ist. Deswegen wollte ich auch unbedingt nicht Schoko haben.
2: So, das können wir mal tauschen, Cassie. Vielleicht... ist es mehr dein so?
0: Ich bin mir unsicher, ob es jetzt Schoko ist oder nicht Schoko ist. Probieren es einfach mal.
2: Die Dinger sind wirklich kochend heiß. Ich verbrenne mir die Finger.
1: Aber auch nur die Tassen.
0: Ja, die Schoko, also der Teig.
1: Das an sich, das geht voll klar. So, aber die also ich will jetzt hier nicht unbedingt die Tasse so anfassen.
2: Cassie, das schmeckt genau gleich.
0: Ich bin gerade sehr unsicher. Ich finde, das hier schmeckt salziger.
2: Echt?
0: Ja.
2: Ich weiß nicht, für mich schmeckt beides komplett gleich.
0: Also wir können es so ausprobieren, wir gleich noch Dominik so ausprobieren.
1: Dominik, ich habe mir übel die Hand verbrannt, fast.
2: Oh nein.
1: Ja, will jemand?
2: Also ich finde, ich glaube, wir können festhalten, alles ist lecker.
0: Ja, auch wenn wir nicht wissen, was es ist.
2: Ja.
0: Na gut, es gab noch Pumpkin Spice, dagegen haben wir uns beide entschieden. Oh
2: nee, bin ich auch, aber nicht so ein Mensch für, muss ich gestehen. Also
0: ja, ich
2: tut mir leid an alle Pumpkin Spice Girlies.
1: Ich bin auch generell einfach kein Pumpkin Mensch.
2: Ja gut, Pumpkin Spice hat ja kein Pumpkin drin. Das sind ja nur die Gewürze, mit denen du ein Pumpkin würzen würdest. Weiß ich, bin ich aber auch nicht so drin.
0: Also ich finde so eine Kürbissuppe im Herbst finde ich schon sehr, sehr lecker, aber wir haben gerade keinen Herbst, also bin ich auch jetzt nicht bei dem Tassenkuchen halt einfach dabei. Ja. Deswegen, also was auch immer wir hier gerade haben, unterschiedliche Maßen. Also wir probieren gleich nochmal den von Dominik. Würde ich sagen, ich finde, das Experiment war ein voller Erfolg.
1: Ja, absolut. Das auf jeden Fall. Ich hatte Angst. Ich habe Panik gehabt. Ich glaube, das wird ein Drama.
0: Ja, das habe ich gesehen. Also Dominik sah nicht gut aus. Das war,
1: wir sind hier reingerusht, haben alles noch rechtzeitig geschafft. Ja, ist doch prima.
0: Naja, jetzt geht's erstmal weiter mit Dancing with You von den GG Girls.

0: Mailbox von Gardens. Ja, wir haben 19.51 Uhr, das heißt, unsere Spätschicht neigt sich dem Ende zu, leider, ist in den letzten 10 Minuten. Ja, uns tut es tausendmal mehr weh als euch da draußen. Wir sind hier schon, Cassie ist schon am Weinen, Cassie.
1: Ja, das ist so.
0: Aber wir sind direkt tatsächlich, wir haben eine gute Nachricht, wir sind nächste Woche direkt schon wieder da.
1: Was? Wirklich?
0: Zur selben Zeit, 17 bis 20 Uhr, ja, wir sind ganz crazy drauf und machen einfach mal direkt zweimal hintereinander, ohne eine Woche Pause dazwischen wie letztes Mal. Ja, also bitte jetzt einmal alle freuen da draußen. Deswegen, also lange, lange Pause werden wir nicht machen, dann sind wir wieder am Start. Bei uns geht's jetzt hier gleich um 8 Uhr weiter mit Melancholia. Freut euch da sehr gerne drauf. Direkt danach läuft Metal Mania, also sehr viel musikalischer Stuff heute Abend. Mit sehr musikbegeisterten Menschen, für sehr musikbegeisterte Menschen und alle, die es werden wollen, bleibt also sehr gerne dran. Vielleicht seid ihr ja dabei.
1: Tschüss. Bye.
0: Ciao, ciao.

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Es ist schließlich Dienstagabend. Es ist nach 20 Uhr und dann geht's natürlich auch nicht anders, als dass es Melancholia-Zeit ist. Und Gruftis beweisen euch jetzt, dass auch wir Spaß haben können.

Durch den verzögerten Anfang hole ich euch ganz kurz ab, wo ihr hier gerade seid, nämlich bei Melancholia auf CT das Radio. Mein Name ist Martha Bock und was erwartet euch heute in der Sendung? Also zum allerersten war ich auf dem Creeper-Konzert hier in Dublin und Creeper hatten wir schon so oft in der Sendung und ich konnte es mir nicht vorstellen, wie es live aussieht und deswegen bin ich hingegangen und was ich dort erlebt habe, hört ihr gleich. Dann habe ich einen Thriller empfohlen bekommen und den kann ich euch nicht vorenthalten. Cold Vengeance heißt der und da berichte ich auch gleich nochmal drüber. Und drumherum gibt es brandneue Musik, nämlich von Suicide Commando, Combi Christ. Auch The Rasmus für die Emos unter uns haben sich eingeschlichen. Natürlich gibt es auch was von Jay Dad und Creeper. Aber eins nach dem anderen.

0: of Europa von Mortis. Der Kevin, der guckt mich jetzt so ein bisschen schräg hier an. Was ist los, Kevin?
1: Naja, wir hatten direkt so schön laut angefangen und dann hatten wir jetzt so eine lange ruhige Passage. Ich dachte, wir machen jetzt genauso laut weiter.
0: Kommt gleich wieder. Aber ich hatte jetzt auch zwischendurch nochmal gedacht, vielleicht haben wir Melancholia da einen Track geklaut. Could be. Naja, aber wo wir doch gerade bei so experimentierfreudiger Musik waren, da wollte ich diesen Song halt nicht missen, weil, also, ich muss sagen, ich fand den sehr episch.
1: Hat auf jeden Fall seine Daseinsberechtigung, ja.
0: Ne, eben. Und auch hier. So als Ballade vielleicht.
1: Ja, ich meine, du hast ja recht, es muss auch manchmal ein bisschen ruhiger werden, bevor es dann wieder, ne, schön nach vorne gehen kann.
0: Eben. So, und deswegen, bevor wir aber nach vorne gehen, sage ich noch ein bisschen was zu diesem Song, ja. Also, Leute da draußen, falls ihr den kennt, er ist wieder zurück, Mortis, und falls nicht, dann wisst ihr es jetzt aber auch. Ja, und mit Ghosts of Europa präsentiert der norwegische Pionier nicht nur eine neue Single, sondern auch den Titeltrack seines kommenden Albums. Ein Song, der sich anfühlt wie eine Reise durch fremde, zeitlose Landschaften, gespickt mit Chören, die unter die Haut gehen. Und wer hier mitwirkt? Keine geringeren als Sarah Jezebel Diva von The Covenant und Cradle of Filth und Laurie Ann Haas von Blizzard Games und Todesbonden an den Vocals, sowie Thorsten und dieser Name, ne, Quashing von Tangerine Dream, also das sagt mir mehr als dieser Nachname, an den Synthesizern. Also eine Traumbesetzung für ein Album, das Mortis selbst als seine kreative Befreiung beschreibt. Doch, wer ist Mortis eigentlich? Also du kannst uns die Frage schon mal nicht beantworten, nicht wahr?
1: Doch, natürlich, aber ich möchte auch wissen, ob du das kannst, deswegen lasse ich dir da jetzt einfach mal den Vortritt.
0: Ach, danke. Also hinter dem Namen steckt wieder diese Namen, diese norwegischen Hevard Ellefsen oder so. Ein Mann, der die Musikgeschichte gleich mehrmals geprägt hat. Also wenn ich die Namen sehe, muss ich sagen, ja, dann kommen die mir bekannt vor, aber aussprechen, das ist halt ein anderes Thema. Da müsst ihr mit dem leben, was ich euch jetzt hier so geben kann. Naja, alles begann 1991, als er als Bassist und Gründungsmitglied der legendären Black Metal Band Imperior die ersten Schritte in der norwegischen Szene machte. Doch schon bald ging er seinen eigenen Weg. 1993 startete er Mortis als Soloprojekt und prägte mit seinen ersten 6 Alben, die ausschließlich auf Synthesizern komponiert waren, das Dungeon-Synth-Genre. Diese Era One, wie er sie nennt, war eine Zeit der Experimentierfreude, in der er düstere, fast schon märchenhafte Klangwelten erschaffen hat, inspiriert von Fantasy-Literatur und einer Faszination für das Okkulte. Und ich finde, das hört man hier schon raus, ne? Doch Mortis blieb nicht stehen. In den 2000ern wandelte sich das Projekt zur Band und mit Alben wie The Smell of Rain von 2001 oder The Grudge von 2004 bewegte er sich in Richtung Industrial Rock und Darkwave. Immer noch düster, aber jetzt mit mehr Struktur, mehr Vocals und einer Portion moderner Aggressivität. Seine Bühnenpräsenz, oft mit einer markanten Maske oder Prothese, machte ihn zu einer fast schon mythischen Figur in der Szene. Ich wollte immer Musik machen, die sich anfühlt wie eine Reise in eine andere Welt, sagte er einmal. Und genau das scheint ihm auch zu gelingen, würde ich sagen. Und jetzt mit Ghosts of Europa geht Mortis noch einen Schritt weiter. Der Song begann als etwas Einfaches, entwickelte sich aber im Laufe der Zeit zu einem komplexen, fast schon choralartigen Werk. Ein Prozess, den Mortis selbst als seltsam und geheimnisvoll beschreibt. Ursprünglich sollte das Album sogar eine Kollaboration mit Stefan Groth von Apotheke Berserk werden, inspiriert von ihrer gemeinsamen Liebe zur alten deutschen Schule der elektronischen Musik, insbesondere Tangerine Dream und Klaus Schulze. Können nicht alle Namen hier so sein? Dann würde ich weniger stolpern.
1: Schulze ist schon irgendwie einfacher.
0: Ja, einfach so ein Klaus Schulze oder weiß ich nicht, Bernhard Müller oder so. Meine Güte. Naja, Auf jeden Fall, als diese Pläne scheiterten, machte Mortis einfach allein weiter und formte das Material zu etwas völlig Neuem, das sich cineastisch, fremdartig und düster dystopisch anfühlt. Die Produktion übernahm übrigens keine geringeren als Sean Beeven, der schon mit Nine Inch Nails und Depeche Mode oder ja System of a Dawn gearbeitet hat. Ein Garant für perfekten Sound, wie dieses klangliche Experiment, würde ich sagen. Und den anderen habe ich jetzt gerade einfach rausgelöscht, weil ich den Namen nicht sprechen konnte und habe vercheckt, den Satz umzuändern. Deswegen bleibt das jetzt ein ewiges Geheimnis, wer der andere war. Oder ihr informiert euch über der Suchmaschine eures Vertrauens. Nun denn, mit Ghost of Europa beweist Mortis einmal mehr, dass er sich keinem Genre unterordnen muss. Es ist elektronischer Rock. Es ist industrial, es ist düster und cineastisch und ist vor allem Mortis pur. Ein Künstler, der seit über 30 Jahren die Grenzen des Möglichen auslotet und dabei immer wieder neue Welten erschafft. So, und wir wollten aber jetzt wieder weiter nach vorne gehen und deswegen übergebe ich jetzt an meinen freundlichen Kollegen Kevin Rössler, bitte.
1: Ja, als nächstes kommt etwas auch Experimentelleres, wie ich finde. Eine, ja, finnische Band, die wohl etwas länger in der Versenkung verschwunden ist und jetzt wieder mit einem neuen Album aufgetaucht ist, nämlich Ruoska mit dem Album KD. Ich bin leider auch des Finnischen nicht mächtig, deswegen kann ich da euch nicht genau sagen, wie das ausgesprochen wird. Was ich euch aber sagen kann, ist, euch erwarten so ein paar, ja, mehr industrial-lastigere Sounds und Riffs, die mich zumindest stark an Rammstein erinnert haben. Auch von den Vocals her, von der Betonung her, geht das sehr in so eine Rammstein-mäßige Richtung. Mir hat's gefallen. Ich hoffe, euch auch.
0: Wir schauen.

0: Break the Code von Wolfram. Es fällt mir so schwer, da steht halt Wolfram. Und ich möchte das dann halt gerne Wolfram aussprechen, aber es wird garantiert nicht Wolfram ausgesprochen, sondern wahrscheinlich Wolfram. Was sagst du denn da so zu, Kevin?
1: Ich würde auch tatsächlich eher davon ausgehen, dass es Wolfram heißt.
0: Ja, aber neue Single, coole Single, wie ich fand. Sonst hätte ich sie nicht hier mit eingepflegt in die Sendung. Und wir kommen jetzt zum Trommelwirbel, den News der letzten zwei Wochen in der Metal-Szene, vorgetragen von Kevin Rössler.
1: Ja, zuerst etwas weniger erfreuliche News. Die Hamburger Metaler Endseeker hängen ihre Bandkarriere an den Haken. Vor 12 Jahren, im Jahr 2014, wurde Endseeker gegründet und seitdem spielen sie auch bis heute noch in ihrer Originalbesetzung. Kürzlich gaben sie dann aber bekannt, dass ihre Zeit als Band mit dem Ende dieses Jahres auch selber ein Ende finden soll. Allerdings nicht ohne nochmal neue Musik zu liefern. Im Juni sollen ihre letzten Songs in Form einer EP und mit einem Dankeschön an ihre Fans erscheinen. Ja, quasi neue Musik gibt's dann auch nochmal von Metallica, denn die re-reloaden ihr Album. 1997 erschien Metallicas Reload mit den Hits wie Fuel, The Memory Remains und The Unforgiven 2. Dieses Jahr, knapp ein Jahr zu früh, um das 30. Jubiläum zu feiern, erscheint eine remasterte Version des Albums. Und neben den digitalen Releases gibt es dann aber auch natürlich Versionen zum Anfassen. Und neben ein paar gewöhnlicheren Versionen erscheint dann aber auch so eine super Limited Edition Deluxe Box mit vollgepackt mit mehreren LPs, CDs, Demos und Postern für die Hardcore-Fans. Sieht sehr schick aus, der Release ist dann am 26. Juni. Ja, und keine Drogen, kein Job. Korn-Drummer Ray Luzier plauderte in einer Fragerunde am Musicians Institute Hollywood etwas aus dem Nähkästchen und ermöglichte dabei interessante Einblicke in die Musikbranche. Dass einige Bands den Sex, Drugs und Rock'n'Roll Lifestyle leben, ist ja nichts Neues. Ray Luzier lehnt Drogen allerdings kategorisch ab. Das wurde ihm dann aber wohl schon mehr als einmal zum Verhängnis, da er aufgrund seiner, in Anführungszeichen, Abneigung zu feiern, nicht in Bands aufgenommen wurde. Um welche Bands es sich dabei handelte, wollte Luzier nicht teilen, da es sich wohl um bekanntere Bands handelte. Ja, und System of a Down rufen zur Einigkeit auf. System of a Down sind für ihre politischen Texte bekannt. Politik ist aber nicht einfach und erst recht ist es nicht einfach, bei politischen Diskursen auf einen gemeinsamen Nenner zu kommen. Darren Malakian, Gitarrist der Band, hat in einem Live-Video von einem kürzlichen Auftritt zur allgemeinen Einigkeit aufgerufen. Obwohl es in der Band untereinander verschiedene Ansichten und Meinungen gibt, schaffen System of a Down es immer wieder gemeinsam auf der Bühne zu stehen, so zumindest Darren Malakian. Und wenn sie das schaffen würden, so könnten das auch ihre Fans. Man müsse sich gegen die aktive Spaltung durch mediale Einflüsse und Regierungen wehren. Die Meinungsverschiedenheiten innerhalb der Band, auf die er sich bezieht, sind unter anderem vermutlich auf den Drummer der Band John Dolmayan bezogen. Dieser fällt nämlich immer wieder auf Social Media mit seinen rechtskonservativen Äußerungen auf und ist bekennender Trump-Befürworter. Aber jetzt zu erfreulicheren Dingen. Auch diese Woche gibt's wieder ein paar Ausgeh-Tipps für euch. Kommenden Freitag findet ein New Metal Tribute Festival im Turok in Essen statt. Drei Bands hauen euch da ab 19.30 Uhr ausgewählte New Metal Klassiker um die Ohren. Gleichzeitig gibt es aber in der Helvete in Oberhausen eine Ladies Night. Bedeutet, alle Frauen bezahlen keinen Eintritt und bekommen ein cocktailfrei Haus. Dort dürft ihr ab 21 Uhr zu den erlesensten Metal-Songs feiern. Am darauffolgenden Tag, also Samstag, den 9.5., steigt im Turok dann die Blackout Metal Party. Ab 21 Uhr dürft ihr auf zwei Floors den Headbang. Am selben Tag findet dann aber auch die Empire of Darkness in der Matrix Bochum statt. Dort erwarten euch neben den harten Riffs eurer Lieblingsmetal- und Metalcore-Bands im Rockpalast auch elektronischere Klänge auf den anderen Floors. Dort wird dann Gothrock, EBM und mehr gespielt. Da geht's dann ab 22 Uhr los.
0: Kannst du mir zufällig gerade, ich weiß nicht, überfall dich jetzt damit, sagen, was bei Blackout gespielt wird?
1: Bei Blackout auch, je nach Floor, haben wir dann einen Floor normal mit Metal, Metalcore und der andere geht dann mehr in die Richtung Black und Trash Metal.
0: Wieder kein genannter New Metal, ne? Schade.
1: Leider nein.
0: Irgendwann nochmal, da komme ich nochmal so richtig dazu, mir einen abzutanzen und das hoffentlich nochmal im Turok. Das waren Zeiten. Leute, spielt doch mal wieder mehr New Metal für mich, bitte. Aber jetzt kommt was ganz anderes. Selfish Things mit Sunlight.

0: Like.
1: Von Architects. Den Song hat sich der Kevin ausgesucht. Seven is Kevin. Zeit, nach Hause zu gehen. Kevin, warum hast du dir den Song ausgesucht?
2: Ja, Architects, muss ich sagen, da habe ich mich längere Zeit mit schwer getan. Die alle, mit denen die groß geworden sind, die haben es mir irgendwie nicht so angetan. Aber dann erschien 2021 das Album For Those That Wish To Exist. Und da muss ich sagen, waren einige Songs drauf, die mich direkt gecatcht haben. Und seitdem auch die darauffolgenden Alben, die haben es mir dann ein bisschen mehr angetan. Waren, finde ich, ein bisschen experimentierfreudiger im Vergleich zu der Musik, die die davor gemacht haben. Und hat einfach nochmal so einen anderen Sound. Und seitdem hat mich das einfach so ein bisschen gecatcht. Ich habe sie auch jetzt vor kurzem erst noch gesehen. Da war ich dann mit meiner Freundin und ihrer Schwester in, lass mich nicht lügen, Düsseldorf, wenn ich mich nicht ganz irre. Machen eine super Show, hat richtig Spaß gemacht. Und ja, ich sehe die dieses Jahr auch schon wieder. Die sind nämlich dieses Jahr auch mit Korn auf Tour. Begleiten die, soweit ich das weiß, auf der gesamten Deutschland-Tour oder zumindest auf allen Terminen hier in Deutschland. Ja, und dann freue ich mich darauf, die dann in Köln in der Lanxess Arena im Oktober schon wieder zu sehen.
1: Das hört sich gut an. Was ist denn für dich bei deren Show so rausgestochen? Was hat die Show so besonders gemacht?
2: Ich würde sagen, die Stimmung. Also die Fans, die hatten da von Anfang an richtig Bock, einfach mitzumachen, mitzufeiern und mitzusingen. War auch mit, ja, relativ kurzzeitig nach dem Release des neuesten Albums. Und die Leute hatten auch total Spaß daran, einfach die Songs live zu sehen, dann mitzusingen, abzugehen. Und die Vorband Wage War hat auch schon eigentlich ziemlich gut eingeheizt, sodass da alle sehr gut aufgewärmt waren.
1: Also du holst dir auch gerne Inspiration von Vorbands, nehme ich da mit?
2: Ja, also fairerweise muss man sagen, Wage War, die höre ich auch schon länger. Und ja, dementsprechend sind die da auch direkt aufgefallen, bei mir gestoßen und haben mich direkt mitgerissen live.
1: Ja, weil ich wollte noch kurz einmal rausholen hier aus meinem Nähkästchen. Die Melancholia Mater hat mir mal erzählt, dass die Menschen in Irland scheinbar selten zu den Vorbands gehen, sondern wirklich erst so kurz vor knapp in die Konzerthalle kommen, wenn die eigentliche Band startet. Und das wäre hier, wie ich dem entnehme, ordentlich Verschwendung, oder?
2: Ja, also der Großteil der Fans geht eigentlich auch schon zu den Vorbands, meistens auch direkt zur ersten Vorband. Da ist es schon natürlich noch ein bisschen leerer. Aber ja, der Großteil geht schon dahin. Aber mir ist auch aufgefallen, dass dann viele Fans tatsächlich erst so zu dem Auftritt des Hauptacts kommen. Und ich meine, ich kann es irgendwo nachvollziehen, weil man hat sich ja vorrangig das Ticket wahrscheinlich wegen des Main-Acts geholt. Aber hallo, ich habe die Chance, noch ein bis zwei Vorbands zu sehen. Im besten Fall kenne ich die auch schon und gefallen mir. Und ansonsten, vielleicht finde ich ja auch was Neues.
1: Ja, ich finde auch, hier ist das gar nicht jetzt so gang und gäbe, muss ich sagen. Weil also meistens nehme ich mindestens eine Band vorher auch noch mit.
2: Ja, auf jeden Fall.
1: Nun denn, wir sind am Ende. Man hört das ja auch schon an meinem Sprech gerade. Die Zunge stolpert und will ins Bett. Von daher verabschieden wir uns für heute. Für euch an den Mikros waren
2: Kevin Häusler
1: und Sabrina Gremm. Nächste Woche ist die Ina wieder am Start und nochmal ohne Kevin, aber dann irgendwann, Kevin, machst du zusammen mit Ina auch, ne?
2: Definitiv. Ich schleiche mich hier in jede Show ein, voraussichtlich.
1: Sehr gut, das wollen wir hören. Wir haben noch für euch Dream Spy mit Neon Dream und Exilia mit From the Shadows. Wir hören uns dann in 2 Wochen wieder. Habt viel Spaß noch und einen wunderschönen Abend.
2: Ciao.

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